0: bereits, dass zwei Schiffe beschossen worden seien. Das US-Militär hatte zuvor auf Befehl von Präsident Trump mit neuen Angriffen auf Ziele im Iran begonnen. Iranische Staatsmedien meldeten Explosionen in mehreren Hafenstädten entlang der Südküste. Der sogenannte Tankrabatt fällt wie geplant Ende Juni weg. Das haben nach Informationen der Bild die Fraktionen von Union und SPD entschieden. Die Koalition hatte die Spritsteuer im Mai und Juni um knapp 17 Cent pro Liter gesenkt.
1: Der Tankrabatt war von Beginn an für 2 Monate geplant. Zuletzt hatte es aber viele Debatten über eine mögliche Verlängerung gegeben. Jetzt ist das Ende amtlich. Der Rabatt habe gut gewirkt, heißt es aus den Regierungsfraktionen, aber er sei finanzpolitisch nicht sinnvoll. Man könne es sich in der aktuellen Lage nicht leisten, Schulden dafür aufzunehmen. Damit dürften die Preise an den Zapfsäulen ab Juli wieder nach oben gehen und das kurz vor den Sommerferien. Ursula Winkler, Nachrichtenredaktion.
0: Die Spitzen der schwarz-roten Koalition haben weitere Gespräche mit Arbeitgebern und Gewerkschaften über Reformen in Deutschland vereinbart. Das teilte ein Regierungssprecher nach Beratungen im Kanzleramt mit. Die Vertreter der Regierungskoalition begrüßten die Bereitschaft der Wirtschafts- und Gewerkschaftsvertreter, den Reformprozess konstruktiv zu begleiten, hieß es weiter. Union und SPD wollen bis zur Sommerpause grundlegende Reformen auf den Weg bringen. Bei dem Gespräch im Kanzleramt ging es um die Situation am Arbeitsmarkt, die Stabilität und Sicherung der Sozialversicherung, Bürokratieabbau und Steuerpolitik. Heute Abend startet die Fußball-Weltmeisterschaft in Kanada, Mexiko und den USA. Die große Eröffnung ist in Mexiko-Stadt im Aztekenstadion. Im Auftaktspiel trifft Co-Gastgeber Mexiko auf Südafrika.
2: Eine Megashow soll die Fans vor dem Anpfiff in Stimmung bringen. Popstar Shakira will erstmals den WM-Song Die Die live präsentieren. Mögliche Gewitter und radikale Lehrerproteste überschatten jedoch den Start des Turniers. Die Zufahrtsstraßen zum Stadion sind weitgehend abgesperrt. Auch die Fanmeile im historischen Zentrum der Stadt wird streng überwacht, damit Protestaktionen das Fußballfest nicht beeinträchtigen. Aus Mexiko-Stadt Andreas Osakavius.
0: Das deutsche Team startet dann am Sonntag ins Turnier gegen WM-Neuling Curaçao. Zum Wetter die aktuelle Vorhersage des Deutschen Wetterdienstes. In der Nacht wird es gebietsweise immer mal wieder regnen, vor allem an den Küsten und im Mittelgebirgsraum. Am Alpenrand lässt der Niederschlag allmählich nach. Die Temperaturen bewegen sich zwischen 11 und 4 Grad. Am Tag werden sie dann auf 15 bis 20 Grad klettern und verändert Schauerwetter, örtlich auch Gewitter. Und das eher kühle und regnerische Wetter wird sich bis zum Wochenende halten.
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1: Ich bin Thomas Brockt. Das iranische Militär hat die Straße von Hormuz als Reaktion auf die jüngsten US-Angriffe komplett gesperrt. Jedes Schiff, das die Meerenge zu passieren versuche, werde angegriffen, hieß es in einer Erklärung der iranischen Militärführung. Die USA hatten zuvor neue Angriffe im Süden des Landes begonnen.
2: Nach heftigen US-Angriffen auf Hafenstädte entlang der iranischen Südküste blockiert der Iran die wichtige Transportroute für Öl und Gas komplett. Zuvor hatte Präsident Trump erklärt, das US-Militär habe zahlreichen Handelsschiffen in geheimer Mission die Durchfahrt ermöglicht. Die Straße von Hormuz ist ein zentraler Streitpunkt bei den Verhandlungen. Eine Einigung scheint in weite Ferne gerückt, auch wenn Trump behauptet, der Iran habe ihn angerufen und um einen Stopp der Bombardierungen gebeten. Die US-Angriffswelle sei begrenzt, sagt Trump. Aus den USA, Tina Eck.
1: Die Spitzen der schwarz-roten Koalition haben weitere Gespräche mit Arbeitgebern und Gewerkschaften über Reformen in Deutschland vereinbart. Das teilte ein Regierungssprecher nach Beratungen im Kanzleramt mit. Die Vertreter der Regierungskoalition begrüßten die Bereitschaft der Wirtschafts- und Gewerkschaftsvertreter, den Reformprozess konstruktiv zu begleiten, hieß es weiter. Union und SPD wollen bis zur Sommerpause grundlegende Reformen auf den Weg bringen. Bei dem Gespräch im Kanzleramt ging es um die Situation am Arbeitsmarkt, die Stabilität und Sicherung der Sozialversicherungen, Bürokratieabbau und Steuerpolitik. Normalerweise erhöhen sich die Diäten der Bundestagsabgeordneten jedes Jahr automatisch. Diesmal wollen die Politiker darauf verzichten und eine Nullrunde einlegen. Das entsprechende Gesetz geht heute in den Bundestag. Beschlossen wird es noch nicht.
3: Eigentlich steigen die Diäten der Bundestagsabgeordneten jedes Jahr zum 1. Juli. Das liegt daran, dass ihre Bezüge an die Entwicklung der Durchschnittslöhne in Deutschland gekoppelt sind. Diesmal hätte das knapp 500 Euro mehr im Monat bedeutet. Darauf wollen die Parlamentarier aber dieses Jahr verzichten. Union und SPD begründen das mit der angespannten Haushalts- und Wirtschaftslage. Zoe Tassovali, Nachrichtenredaktion.
1: Der sogenannte Tankrabatt fällt wie geplant Ende des Monats weg. Das haben nach Informationen der Bild-Zeitung die Fraktionen von Union und SPD entschieden. Nach langen Beratungen habe man sich entschieden, den Rabatt wie geplant am 30. Juni auslaufen zu lassen, sagt der Unionsfraktionsvize Müller der Zeitung. Zusammen mit dem SPD-Fraktionsvize Zorn sagte er auch, bei einem möglichen starken Preisanstieg könne man schnell reagieren, auch in den Sommerferien. Zum Wetter die aktuelle Vorhersage des Deutschen Wetterdienstes. Heute wechselnd bewölkt und örtlich Schauer, später auch einzelne Gewitter. In den Alpen fällt teilweise Schnee. Im Südwesten am Nachmittag meist trocken und längere Aufheiterungen. Die Höchstwerte liegen bei 15 bis 20 Grad. Morgen am Freitag weiter wechselhaft mit teilweise kräftigen Schauern. Am östlichen Alpenrand länger anhaltender Regen. Das Ganze bei 16 bis 23 Grad maximal.
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1: Ich bin Thomas Brock. Das iranische Militär hat die Straße von Hormuz als Reaktion auf die jüngsten US-Angriffe nach eigenen Angaben komplett gesperrt. Jedes Schiff, das die Meerenge zu passieren versuche, werde angegriffen, hieß es in einer Erklärung. Kurz darauf berichtete der staatliche Rundfunk bereits, dass 2 Schiffe beschossen worden seien. Das US-Militär hatte zuvor auf Befehl von Präsident Trump mit 9 Angriffen auf Ziele im Iran begonnen. Iranische Staatsmedien meldeten Explosionen in mehreren Hafenstädten entlang der Südküste. Der sogenannte Tankrabatt fällt wie geplant Ende Juni weg. Das haben nach Informationen der Bild die Fraktionen von Union und SPD entschieden. Die Koalition hatte die Spritsteuer im Mai und Juni um knapp 17 Cent pro Liter gesenkt.
2: Der Tankrabatt war von Beginn an für 2 Monate geplant. Zuletzt hatte es aber viele Debatten über eine mögliche Verlängerung gegeben. Jetzt ist das Ende amtlich. Der Rabatt habe gut gewirkt, heißt es aus den Regierungsfraktionen, aber er sei finanzpolitisch nicht sinnvoll. Man könne es sich in der aktuellen Lage nicht leisten, Schulden dafür aufzunehmen. Damit dürften die Preise an den Zapfsäulen ab Juli wieder nach oben gehen und das kurz vor den Sommerferien. Ursula Winkler, Nachrichtenredaktion.
1: Die Spitzen der schwarz-roten Koalition haben weitere Gespräche mit Arbeitgebern und Gewerkschaften über Reformen in Deutschland vereinbart. Das teilte ein Regierungssprecher nach Beratungen im Kanzleramt mit. Die Vertreter der Regierungskoalition begrüßten die Bereitschaft der Wirtschafts- und Gewerkschaftsvertreter, den Reformprozess konstruktiv zu begleiten, hieß es weiter. Union und SPD wollen bis zur Sommerpause grundlegende Reformen auf den Weg bringen. Bei dem Gespräch im Kanzleramt ging es um die Situation am Arbeitsmarkt, die Stabilität und Sicherung der Sozialversicherungen, Bürokratieabbau und Steuerpolitik. Heute Abend startet die Fußball-Weltmeisterschaft in Kanada, Mexiko und den USA. Die große Eröffnung ist in Mexiko-Stadt im Aztekenstadion. Im Auftaktspiel trifft Co-Gastgeber Mexiko auf Südafrika.
3: Eine Megashow soll die Fans vor dem Anpfiff in Stimmung bringen. Popstar Shakira will erstmals den WM-Song Day Day live präsentieren. Mögliche Gewitter und radikale Lehrerproteste überschatten jedoch den Start des Turniers. Die Zufahrtsstraßen zum Stadion sind weitgehend abgesperrt. Auch die Fanmeile im historischen Zentrum der Stadt wird streng überwacht, damit Protestaktionen das Fußballfest nicht beeinträchtigen. Aus Mexiko-Stadt Andreas Osakarius.
1: Das deutsche Team startet dann am Sonntag ins Turnier gegen WM-Neuling Curaçao. Zum Wetter die aktuelle Vorhersage des Deutschen Wetterdienstes. Heute wechselnd bewölkt und örtlich Schauer, später auch einzelne Gewitter. In den Alpen fällt teilweise Schnee. Im Südwesten am Nachmittag meist trocken und längere Aufheiterungen. Die Höchstwerte liegen bei 15 bis 20 Grad. Morgen am Freitag weiter wechselhaft mit teilweise kräftigen Schauern, am östlichen Alpenrand länger anhaltender Regen. Das Ganze bei 16 bis 23 Grad maximal.
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1: Ich bin Thomas Borgt. Das iranische Militär hat die Straße von Hormuz als Reaktion auf die jüngsten US-Angriffe komplett gesperrt. Jedes Schiff, das die Meerenge zu passieren versuche, werde angegriffen, hieß es in einer Erklärung der iranischen Militärführung. Die USA hatten zuvor neue Angriffe im Süden des Landes begonnen.
2: Nach heftigen US-Angriffen auf Hafenstädte entlang der iranischen Südküste blockiert der Iran die wichtige Transportroute für Öl und Gas komplett, was die USA dementieren. Zuvor hatte Präsident Trump erklärt, das US-Militär habe zahlreichen Handelsschiffen in geheimer Mission die Durchfahrt ermöglicht. Die Straße von Hormuz ist ein zentraler Streitpunkt bei den Verhandlungen. Eine Einigung scheint in weite Ferne gerückt, auch wenn Trump behauptet, der Iran habe ihn angerufen und um einen Stopp der Bombardierungen gebeten. Aus den USA, Tina Eck.
1: Die Spitzen der schwarz-roten Koalition haben weitere Gespräche mit Arbeitgebern und Gewerkschaften über Reformen in Deutschland vereinbart. Das teilte ein Regierungssprecher nach Beratungen im Kanzleramt mit. Die Vertreter der Regierungskoalition begrüßten die Bereitschaft der Wirtschafts- und Gewerkschaftsvertreter, den Reformprozess konstruktiv zu begleiten, hieß es weiter. Union und SPD wollen bis zur Sommerpause grundlegende Reformen auf den Weg bringen. Bei dem Gespräch im Kanzleramt ging es um die Situation am Arbeitsmarkt, die Stabilität und Sicherung der Sozialversicherungen, Bürokratieabbau und Steuerpolitik. Normalerweise erhöhen sich die Diäten der Bundestagsabgeordneten jedes Jahr automatisch. Diesmal wollen die Politiker darauf verzichten und eine Nullrunde einlegen. Das entsprechende Gesetz geht heute in den Bundestag. Beschlossen wird es noch nicht.
3: Eigentlich steigen die Diäten der Bundestagsabgeordneten jedes Jahr zum 1. Juli. Das liegt daran, dass ihre Bezüge an die Entwicklung der Durchschnittslöhne in Deutschland gekoppelt sind. Diesmal hätte das knapp 500 Euro mehr im Monat bedeutet. Darauf wollen die Parlamentarier aber dieses Jahr verzichten. Union und SPD begründen das mit der angespannten Haushalts- und Wirtschaftslage. Zoe Tassovali, Nachrichtenredaktion.
1: Im legendären Aztekenstadion von Mexiko-Stadt wird heute Abend die bislang größte Fußball-Weltmeisterschaft der Geschichte eröffnet. Die Partie von Mitgastgeber Mexiko gegen Südafrika ist das erste von 104 Spielen des XXL-Turniers. 48 statt wie zuletzt 32 Mannschaften sind bei dem sportlichen Mega-Event dabei. Die USA und Kanada sind die weiteren Gastgeber. Das deutsche Team startet am Sonntag gegen Neuling Curaçao in die WM. Zum Wetter die aktuelle Vorhersage des Deutschen Wetterdienstes. Heute wechselnd bewölkt und örtlich Schauer, später auch einzelne Gewitter. In den Alpen fällt teilweise Schnee. Im Südwesten am Nachmittag meist trocken und längere Aufheiterungen. Die Höchstwerte liegen bei 15 bis 20 Grad. Morgen am Freitag weiter wechselhaft mit teilweise kräftigen Schauern, am östlichen Alpenrand länger anhaltender Regen. Das Ganze bei 16 bis 23 Grad maximal.
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4: Einen schönen guten Morgen.
5: Guten Morgen.
4: Es ist kurz nach fünf. Wir starten rein in den neuen Tag, heute am Donnerstag. So, und heute geht's ja ganz offiziell los. Die Fußball-Weltmeisterschaft 2026.
5: So, und damit man so richtig in WM-Stimmung kommt, ne, braucht es natürlich auch eine ordentliche Packung Musik, weil die ist ganz, ganz wichtig beim Fußball. Und genau die liefern wir Ihnen nämlich mit der Radio Paloma Schlager-WM-Playlist. Die gibt es ab sofort bei Spotify, also die perfekte Mischung für den Torjubel oder fürs private Public Viewing oder wenn man eine Party vorbereiten will, ja, eine Fußballparty. Und aus dieser Playlist hören wir jetzt Helene Fischer und Heute Nacht.

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1: 5.18 Uhr.
2: Morgen.
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1: Und heute Morgen geht es um Nick P.
5: Ich bin geboren, um dich zu lieben.
1: Ja, in einem Monat ist es soweit. Nick P. wird sein 30-jähriges Jubiläum feiern. Mhm. Und das mit einem Megakonzert am Wörthersee.
2: Ja, eigentlich ist er ja auf großer Echt-Tour. Aber am 11. Juli wird er in der Ostbucht am Wörthersee ein ganz besonderes Konzert spielen, wo er natürlich auf die 30 Jahre seiner Karriere zurückblickt. Wir dürfen uns also auf ganz viel Live-Musik freuen, natürlich mit seiner Band, mit den schönsten Songs der letzten 3 Jahrzehnte und auch auf mega, mega Stargäste.
1: Ja, der Nick P. wird an diesem Abend nicht alleine auf der Bühne stehen. Ja, kein geringerer als Howard Carpendale wird mit dabei sein.
2: Ja, und das war es noch nicht, denn auch Andrea Berg ist da mit am Start. Oh, oh. Also was ist das bitte für ein krasses Konzert?
1: Wahnsinn.
2: Also ich meine, das kann man doch mit einem schönen Urlaub in Österreich vielleicht
1: so
2: verbinden.
1: Aus.
2: Oder merken wir uns, 11. Juli.
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1: Ich bin Thomas Bort. Das iranische Militär hat die Straße von Hormuz als Reaktion auf die jüngsten US-Angriffe komplett gesperrt. Jedes Schiff, das die Meerenge zu passieren versuche, werde angegriffen, hieß es in einer Erklärung der iranischen Militärführung. Die USA hatten zuvor neue Angriffe im Süden des Landes begonnen.
2: Nach heftigen US-Angriffen auf Hafenstädte entlang der iranischen Südküste blockiert der Iran die wichtige Transportroute für Öl und Gas komplett, was die USA dementieren. Zuvor hatte Präsident Trump erklärt, das US-Militär habe zahlreichen Handelsschiffen in geheimer Mission die Durchfahrt ermöglicht. Die Straße von Hormuz ist ein zentraler Streitpunkt bei den Verhandlungen. Eine Einigung scheint in weite Ferne gerückt, auch wenn Trump behauptet, der Iran habe ihn angerufen und um einen Stopp der Bombardierungen gebeten. Aus den USA, Tina Eck.
1: Die Spitzen der schwarz-roten Koalition haben weitere Gespräche mit Arbeitgebern und Gewerkschaften über Reformen in Deutschland vereinbart. Das teilte ein Regierungssprecher nach Beratungen im Kanzleramt mit. Die Vertreter der Regierungskoalition begrüßten die Bereitschaft der Wirtschafts- und Gewerkschaftsvertreter, den Reformprozess konstruktiv zu begleiten, hieß es weiter. Union und SPD wollen bis zur Sommerpause grundlegende Reformen auf den Weg bringen. Bei dem Gespräch im Kanzleramt ging es um die Situation am Arbeitsmarkt, die Stabilität und Sicherung der Sozialversicherungen, Bürokratieabbau und Steuerpolitik. Normalerweise erhöhen sich die Diäten der Bundestagsabgeordneten jedes Jahr automatisch. Diesmal wollen die Politiker darauf verzichten und eine Nullrunde einlegen. Das entsprechende Gesetz geht heute in den Bundestag. Beschlossen wird es noch nicht.
3: Eigentlich steigen die Diäten der Bundestagsabgeordneten jedes Jahr zum 1. Juli. Das liegt daran, dass ihre Bezüge an die Entwicklung der Durchschnittslöhne in Deutschland gekoppelt sind. Diesmal hätte das knapp 500 Euro mehr im Monat bedeutet. Darauf wollen die Parlamentarier aber dieses Jahr verzichten. Union und SPD begründen das mit der angespannten Haushalts- und Wirtschaftslage. Zoe Tassovali, Nachrichtenredaktion.
1: Im legendären Aztekenstadion von Mexiko-Stadt wird heute Abend die bislang größte Fußball-Weltmeisterschaft der Geschichte eröffnet. Die Partie von Mitgastgeber Mexiko gegen Südafrika ist das erste von 104 Spielen des XXL-Turniers. 48 statt wie zuletzt 32 Mannschaften sind bei dem sportlichen Mega-Event dabei. Die USA und Kanada sind die weiteren Gastgeber. Das deutsche Team startet am Sonntag gegen Neuling Curaçao in die WM. Zum Wetter die aktuelle Vorhersage des Deutschen Wetterdienstes. Heute wechselnd bewölkt und örtlich Schauer, später auch einzelne Gewitter. In den Alpen fällt teilweise Schnee. Im Südwesten am Nachmittag meist trocken und längere Aufheiterungen. Die Höchstwerte liegen bei 15 bis 20 Grad. Morgen am Freitag weiter wechselhaft mit teilweise kräftigen Schauern, am östlichen Alpenrand länger anhaltender Regen. Das Ganze bei 16 bis 23 Grad maximal.
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4: Einen schönen guten Morgen. Es ist kurz nach halb sechs. Wir starten rein in den Donnerstag. Heute am 11. Juni. Heute großer Start der Fußball-Weltmeisterschaft. Mhm. Und dazu grillen wir auch heute Morgen wieder.
5: Genau, denn wir kosten diese WM dieses Jahr kulinarisch so richtig aus. Vollkommen egal, wie weit die deutsche Mannschaft kommt. Zwinker, zwinker. Aber wir freuen uns natürlich, wenn sie weit kommen. 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
4: Jetzt auf in den neuen Tag mit den Rodensteinern.

0: 5.41 Uhr.
1: Morgen.
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0: Ja, wir alle sind schon mal in unserem Leben umgezogen und selbst wenn man überall die Adresse sofort aktualisiert, ja, die Post, die kommt meist immer noch an die alte Postadresse an, ja,
1: genau.
0: Zumindest für eine gewisse Zeit. Aber deswegen gibt es ja auch diesen Nachsendeauftrag, ne?
1: Ja, aber Vorsicht, Vorsicht, nicht jeder Anbieter ist auch seriös und darüber sprechen wir heute Morgen mit Frau Dr. Grit Kittelmann von der Verbraucherzentrale Berlin. Einen schönen guten Morgen.
3: Einen schönen guten Morgen auch von
0: dir,
3: hallo.
0: So, neben DHL bzw. der Post gibt es da noch diverse andere Anbieter am Markt, ja, gerade wenn man irgendwie mal googelt oder so.
1: Genau, wenn man das einfach irgendwie eingibt, Nachsendeauftrag oder Post nachsenden, da kommen direkt ganz, ganz viele Internetseiten. Was ist denn das Problem mit diesen Anbietern?
3: Das Problem ist, es handelt sich dabei um Drittanbieter, bei denen sie für diese Leistung mehr bezahlen als nötig. Sie sind im Prinzip nur Vermittler, was aber nicht immer leicht zu erkennen ist.
1: Okay, und wie erkenne ich die dann? Also wie erkenne ich offizielle Anbieter?
3: Das ist gar nicht so einfach, weil auf manchen Websites Abbildungen zu finden sind, die dem Postlogo ähneln. Mhm. Am besten nutzen Sie immer die Website des Anbieters der Zustellleistung und klicken Sie auch nicht voreilig auf das Feld zahlungspflichtig bestellen, ohne mal einen Blick auf das Impressum der Website zu werfen.
1: Okay, gut zu wissen. Hätte ich jetzt gar nicht gedacht, dass auch da tatsächlich in Anführungsstrichen Schindluder betrieben wird. Mhm. Was mache ich denn da, wenn ich da vielleicht schon in die Falle getappt bin? Also ich meine, fiktiv, ich bin umgezogen, ich habe da Geld bezahlt und ja, kriege im schlimmsten Fall gar keine Post oder sowas.
3: Ja, also wenn Sie bei einem Drittanbieter zahlungspflichtig bestellt haben, ist das Geld leider weg. Mhm. Falls Sie gar keine Bestellung aufgegeben haben, sollten Sie die Forderung bestreiten. Die Verbraucherzentrale bietet dazu zum Beispiel einen Musterbrief an.
1: Okay, also wer da Probleme hat, der kann sich einfach mal an Sie wenden. Ja, gut zu wissen. Frau Kittelmann, vielen Dank für Ihre Tipps und wir hören uns natürlich nächste Woche wieder.
3: Sehr gern, bis dann.
1: Ciao.
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0: Schlockis zum Start in diesen Donnerstagmorgen hier auf Radio Paloma, 100% deutscher Schlager. Wir haben es 5.51 Uhr.
1: Der Iran hat die Straße von Hormus als Reaktion auf die jüngsten US-Angriffe wohl komplett gesperrt. Mehr dazu hier gleich bei uns in den Radio Paloma Nachrichten um 6 Uhr.
0: Und bis dahin schauen wir, was dieser 11. Juni für uns alle bereithält. Hier ist der Blick in die Sterne für Sie.
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3: Nutzen Sie Ihren Verstand. Sie können heute Zusammenhänge verstehen, die Ihnen sonst nur schwer zugänglich sind.
2: Stier.
3: Wenn Sie freundlich auf liebe Menschen zugehen, begleitet Sie ein besonders guter Stern. Da Sie Herzlichkeit, Wärme und Charme vermitteln, können Gespräche mit Mitmenschen fast nur positiv verlaufen.
2: Zwillinge.
3: Ein paar Stunden zu zweit kommen Ihnen heute sehr gelegen. Das Zusammensein mit einem lieben Menschen kann Ihnen jetzt das Wohlbefinden vermitteln, das Sie brauchen.
2: Krebs.
3: Sie strotzen heute nur so vor Selbstvertrauen und wagen sich an alle möglichen Vorhaben heran, die Sie sich sonst nicht zugetraut hätten. Sehr gut, denn so können Sie einiges schaffen.
2: Löwe.
3: Heute ist ein hektischer, herausfordernder Tag. Die beste Voraussetzung, ihn positiv zu nutzen, ist ein Projekt oder Betätigungsfeld, das Sie begeistert.
2: Jungfrau.
3: Ihnen heute ein X für ein U vorzumachen, dürfte außerordentlich schwierig sein. Denn Sie sind in einer kritischen und ernsten Stimmung. Geben Sie Ihre Richtlinien bekannt.
2: Waage.
3: Denkarbeiten, die einen klaren Kopf erfordern, vermögen Sie heute besonders effizient zu erledigen. Nutzen Sie die Situation, um schwierige Aufgaben zu meistern.
2: Skorpion.
3: Die Gedanken sind klar und was Sie sagen, hat Hand und Fuß. Sie können den Tag dazu nutzen, Ihre finanzielle Lage zu überprüfen oder

0: schwieriges Gespräch zu führen.
1: Schütze.
0: Zu viel des Guten könnte das Motto dieses Tages heißen. Sie möchten die gewohnten Grenzen überschreiten und laufen dabei Gefahr, es auf maßlose oder überhebliche Weise zu tun.
1: Steinbock.
0: Sie strotzen heute vor überschwänglicher Energie und fühlen sich dabei lebendiger denn je. Sie verfügen jetzt über ein enormes kreatives Potenzial, aus dem sie schöpfen können.
1: Wassermann.
0: Passen Sie heute auf, dass Sie sich vor lauter Übermut nicht vollkommen selbst überschätzen. Wenn Ihnen das gelingt, wird es ein erfolgreicher Tag.
1: Fische.
0: Im Gespräch finden Sie heute leicht die richtigen Worte. Achten Sie aber auch darauf, dass Sie das richtige Thema anschneiden. Sonst könnte der Schuss auch nach hinten losgehen.
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1: Ich bin Katrin Müller. Die Spitzen der schwarz-roten Koalition haben weitere Gespräche mit Arbeitgebern und Gewerkschaften über Reformen vereinbart. Das teilte ein Regierungssprecher nach den Beratungen am Abend im Kanzleramt mit.
2: Mehr als 3 Stunden dauerten die Gespräche. Konkrete Ergebnisse gab es nicht, aber die konstruktive und konzentrierte Atmosphäre wurde gelobt. Es geht um viel. Bis zur Sommerpause will Schwarz-Rot grundlegende Reformen auf den Weg bringen, etwa bei Steuern und Sozialversicherungen, und sucht deshalb den Schulterschluss mit Arbeitgebern und Gewerkschaften. Deren Interessen liegen aber oft weit auseinander. Trotzdem soll der Dialog weitergehen. In einem waren sich alle einig, sagt SPD-Fraktionschef Miersch. Die Stärkung des Wirtschaftswachstums habe jetzt oberste Priorität. Thomas Brock, Nachrichtenredaktion.
1: Die USA und der Iran haben sich in der 2. Nacht in Folge heftig gegenseitig beschossen, womit sich der Konflikt trotz der seit 2 Monaten geltenden Waffenruhe gefährlich hochschaukelt. Irans Militär reagierte auf neue US-Angriffe nach eigenen Angaben mit der kompletten Sperrung der Straße von Hormuz sowie mit Gegenattacken auf Ziele in den Golfstaaten Bahrain und Kuwait. Vom US-Militär hieß es dagegen, die Straße von Hormuz sei nicht komplett dicht. Die Bundesregierung will das von der Vorgängerregierung erlassene Heizungsgesetz ändern. Der dazu vorgelegte Gesetzentwurf geht heute in den Bundestag. Beschlossen wird noch nichts. Die Pläne dürften zur weiteren Beratung an den Ausschuss für Wirtschaft und Energie überwiesen werden.
3: Die wichtigste geplante Änderung, die bisherige Vorgabe, dass neue Heizungen zumindest 65% mit erneuerbaren Energien laufen müssen, soll wegfallen. Öl- und Gasheizungen könnten damit künftig wieder einfacher eingebaut werden. Ab 2029 sollen neue Heizungen dann nach und nach mehr klimafreundliche statt fossile Brennstoffe nutzen. Zoe Tassovali, Nachrichtenredaktion.
1: Zum Sport. Im legendären Aztekenstadion von Mexiko-Stadt wird heute Abend die bislang größte Fußball-Weltmeisterschaft der Geschichte eröffnet. Die Partie von Mitgastgeber Mexiko gegen Südafrika ist das erste von 104 Spielen des XXL-Turniers. 48 statt wie zuletzt 32 Mannschaften sind bei dem sportlichen Mega-Event dabei. Die USA und Kanada sind die weiteren Gastgeber. Das deutsche Team startet am Sonntag gegen Neuling Curaçao in die WM. Zum Wetter. Die aktuelle Vorhersage des Deutschen Wetterdienstes. Den Tag über wechselnd bewölkt und örtlich Schauer, später auch einzelne Gewitter. In den Alpen fällt teilweise Schnee. Im Südwesten am Nachmittag meist trocken und längere Aufheiterungen. Die Höchstwerte liegen heute bei 15 bis 20 Grad. Morgen am Freitag weiter wechselhaft mit teilweise kräftigen Schauern. Am östlichen Alpenrand länger anhaltender Regen. Das Ganze bei 16 bis 23 Grad maximal.
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4: 3:03, einen schönen guten Morgen heute am Donnerstag. Für viele Fußballfans heute der Tag der Tage, ja, denn die Weltmeisterschaft geht ja heute los. Mhm. Und mit dieser Fußball-Weltmeisterschaft gibt es allerhand neue Regeln.
5: Ich meine, allein diese WM ist ja schon ganz, ganz neu. XXL. Ja, also eben XXL, wir haben so viele Spiele wie nie und eben ja auch einige Änderungen. Also da werden wir uns sicherlich das ein oder andere Mal wundern, wenn wir die Spiele so schauen. Und was ist da dieses Jahr alles Neues gibt, das klären wir gleich ganz ausführlich hier bei uns nach Kerstin Ott und jetzt Nick P.
4: Hier ist braun gebrannte Haut. Schönen guten Morgen.

0: Kerstin Ott hier auf Radio Paloma, 100% deutscher Schlager zum Start in diesen Donnerstagmorgen. Wir haben es 6:10 Uhr.
1: Viele haben schon lange darauf hingefiebert und heute nun geht sie endlich los, die Fußball-Weltmeisterschaft.
0: Genau, die steigt ja in gleich 3 Ländern, in den USA, Mexiko und Kanada. Und diesmal wird es eine XXL-WM. 48 Mannschaften spielen da gegeneinander in insgesamt 104 Spielen.
1: Ja, das sind aber nicht die einzigen Neuerungen. Ja, welche neuen Regeln es gibt und wieso ein Spiel deutlich länger als 90 Minuten dauern kann, das besprechen wir heute Morgen mit WM-Reporter Thomas Bremser. Schönen guten Morgen.
0: Guten Morgen.
2: Guten Morgen.
0: So Thomas, die Neuerungen bei dieser WM, die fangen schon vor dem eigentlichen Spiel an, nämlich bei der Nationalhymne. Welche Bilder werden wir da sehen vor dem Fernseher?
2: Ja, zumindest keine singenden oder stummen 11 Spieler auf dem Feld, die die Kamera nach und nach zeigt. Bei der WM sollen auch alle Auswechselspieler mit auf den Platz kommen zur Hymne. Das sind über 50. Mhm. Die sollen sich um das Banner im Mittelkreis versammeln und dann werden die Hymnen abgespielt. Zum Handschlag der Spielführer und Mannschaftsfoto sind die Ersatzspieler dann nicht mehr auf dem Feld. Später im Turnier, vermutlich bei den K.O.-Spielen, werden beim Einlaufen auch noch Pyro und roter Rauch zu sehen sein. Mhm. Das Ganze verwundert ja eigentlich nicht, denn die FIFA setzte mehr und mehr auf Show.
0: Okay. Mhm.
1: So, und es gibt ja während des Spiels eine Besonderheit. Ich habe es vorhin schon angesprochen, das Spiel kann jetzt deutlich länger als 90 Minuten dauern, ne?
0: Warum denn?
2: Ja, einige Stadien sind zwar klimatisiert, aber in anderen kann es teilweise richtig heiß werden. Deshalb gibt es bei jedem Spiel 2 Trinkpausen, unabhängig vom Wetter.
0: Aha.
2: Die Pausen gehen 3 Minuten und werden eingelegt etwa zur Halbzeit der jeweiligen Halbzeit. Das Spiel wird also quasi in 4 Viertel unterteilt, wie beim American Football. Mhm. Ob die FIFA das jetzt nur für die Spieler macht, daran kann man zweifeln. Mhm. Während der Pausen dürfen die Fernsehsender nämlich Werbung zeigen. Lohnt sich für die also auch.
3: Ja, ich habe auch gerade schon gedacht, für die Amis ist das auch irgendwie ein bisschen bekömmlicher, ne? Mit den 4 Vierteln. Die haben das ja.
1: Kann man nochmal Pipi machen.
0: Genau,
1: gehen,
0: fast
1: ja?
0: überall. So, aber das sind nicht die einzigen neuen Regeln, die bei dieser Weltmeisterschaft angewendet werden.
2: Die Schiedsrichter sollen härter durchgreifen, wenn Spieler Zeit schinden. Für Einwürfe haben die Spieler 8 Sekunden Zeit. Der Schiedsrichter kann die letzten Sekunden per Hand-Countdown anzeigen. Mhm. Und auch wenn Spieler ausgewechselt werden, soll das innerhalb von 10 Sekunden passieren. Sonst darf die Mannschaft 1 Minute lang nur zu 10 spielen. Mhm. Wenn Spieler verletzt auf dem Boden liegen und behandelt werden, müssen sie danach vom Feld und 1 Minute draußen warten. Mhm. Und der Videoassistent kann jetzt auch Ecken überprüfen, wenn danach Tore fallen und auch gelbe Karten, wenn die zu Gelb-Rot führen.
1: Okay. Also es wird wirklich nochmal viel technischer auf jeden
0: Definitiv.
1: Fall. Ja. Also viel Neues gibt es bei dieser XXL-WM. Heute Abend geht's los um 21 Uhr mit dem Eröffnungsspiel in Mexiko-Stadt.
0: Genau, im legendären Aztekenstadion Mexiko gegen Südafrika. Und davor gibt's natürlich noch die Eröffnungsfeier. Mhm. Und mehr dazu gibt's in der nächsten Stunde hier bei uns. So, und alles Wichtige rund um die WM, ne? 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
0: Genau.
1: So, kurzer Blick auf die Uhr. Wir haben es dann mit 6:13 Uhr. Einen schönen guten Morgen.
0: Guten Morgen.
1: Ja, auf geht's in den Donnerstag.
0: So, und wir bleiben mal bei Stadien, denn gestern ging ja auch die Tour von Helene Fischer los, die 360-Grad-Tour. Und was war das für ein Auftakt? Ganz romantisch war es. Warum, das erfahren Sie gleich in den Radio Paloma Star News.
1: 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Schönen guten Morgen jetzt mit Melanie Sanders.

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0: Wolfgang Petri hier auf Radio Paloma, 100% deutscher Schlager zum Start in den Donnerstagmorgen. Wir haben es 20 nach 6.
1: Jetzt ist es wohl beschlossen, der sogenannte Tankrabatt fällt wie geplant Ende Juni weg.
0: Ja, das haben nach Informationen der BILD die Fraktionen von Union und SPD entschieden, wie Ursula Winkler aus der Radio Paloma Redaktion weiß.
2: Die 2 Monate Tankrabatt kosten den Staat rund 1,6 Milliarden Euro. Eine Verlängerung ist nicht drin. Man könne dafür keine Schulden aufnehmen, heißt es aus den Regierungsfraktionen. Damit ist gut möglich, dass es an den Zapfsäulen ab Juli wieder teurer wird. Aber die Koalition zeigt sich für eine mögliche Preisexplosion vorbereitet. Während der Sommerpause könnte es demnach im Bundestag Sondersitzungen geben. Aber was dann kommt? Unklar. Im Gespräch sind verschiedene Entlastungen, wie Zuschüsse für Autofahrer mit kleinen Einkommen, eine Erhöhung der Pendlerpauschale oder auch ein Spritpreisdeckel.
1: Ja, also der Tankrabatt läuft wohl zum 30. Juni aus. Mhm. Ja. Bleiben uns jetzt alle noch 3 Wochen, ja, rund etwa, um Benzinkanister voll zu machen, das Auto einmal voll zu tanken und die Badewanne voll zu machen.
0: Ach so, ja? Stefan, blöd, dass du eine Dusche hast.
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1: Und heute Morgen geht es um Helene Fischer.
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1: Ja, was war das gestern für ein Auftakt? Gestern Abend ging sie endlich los, die 360-Grad-Tournee von Helene Fischer. Und die Stimmung, die war wirklich bombastisch.

0: mega, oder? Mhm. Und obwohl Regen gemeldet war, hielt sich das Wetter und die Stimmung im Dresdner Rudolf-Habich-Stadion. Die hätte nicht besser sein können. 35.000 Fans, die feierten da gestern Helenes Bühnencomeback und die wurden nicht nur mit toller Musik belohnt, sondern auch mit ganz intimen Momenten. Denn auch Helenes Mann Thomas stand auf der Bühne und die zwei sind, genau wie damals, als sie sich ineinander verliebt hatten, wieder gemeinsam in die Lüfte geflogen. Mhm. Und dazu gab es Küsschen und tiefe Blicke.
1: Ja, für die Fans natürlich toll, ja, Helene so privat zu erleben. Und von solchen Momenten werden wir bestimmt noch viel, viel mehr bekommen in der nächsten Zeit, jetzt auf ihrer Tour. Und wir können uns noch auf was anderes freuen, ne?
0: Genau, es soll nämlich auch ein Album zu dieser Tour kommen, ja, mit Live-Aufnahmen. Und das kann ab sofort vorbestellt werden.
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0: Morgen hier auf Radio Paloma, 100% deutscher Schlager um 6.27 Uhr.
1: Der Iran hat die Straße von Hormuz als Reaktion auf die jüngsten US-Angriffe wohl komplett gesperrt. Mehr dazu hier gleich bei uns in den Radio Paloma Nachrichten um 6:30 Uhr.
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1: Ich bin Katrin Müller. Die Spitzen der schwarz-roten Koalition haben weitere Gespräche mit Arbeitgebern und Gewerkschaften über Reformen vereinbart. Das teilte ein Regierungssprecher nach den Beratungen am Abend im Kanzleramt mit.
2: Mehr als 3 Stunden dauerten die Gespräche. Konkrete Ergebnisse gab es nicht, aber die konstruktive und konzentrierte Atmosphäre wurde gelobt. Es geht um viel. Bis zur Sommerpause will Schwarz-Rot grundlegende Reformen auf den Weg bringen, etwa bei Steuern und Sozialversicherungen, und sucht deshalb den Schulterschluss mit Arbeitgebern und Gewerkschaften. Deren Interessen liegen aber oft weit auseinander. Trotzdem soll der Dialog weitergehen. In einem waren sich alle einig, sagt SPD-Fraktionschef Miersch. Die Stärkung des Wirtschaftswachstums habe jetzt oberste Priorität. Thomas Brock, Nachrichtenredaktion.
1: Die USA und der Iran haben sich in der 2. Nacht in Folge heftig gegenseitig beschossen, womit sich der Konflikt trotz der seit 2 Monaten geltenden Waffenruhe gefährlich hochschaukelt. Irans Militär reagierte auf neue US-Angriffe nach eigenen Angaben mit der kompletten Sperrung der Straße von Hormuz sowie mit Gegenattacken auf Ziele in den Golfstaaten Bahrain und Kuwait. Vom US-Militär hieß es dagegen, die Straße von Hormuz sei nicht komplett dicht. Die Bundesregierung will das von der Vorgängerregierung erlassene Heizungsgesetz ändern. Der dazu vorgelegte Gesetzentwurf geht heute in den Bundestag. Beschlossen wird noch nichts. Die Pläne durften zur weiteren Beratung an den Ausschuss für Wirtschaft und Energie überwiesen werden.
3: Die wichtigste geplante Änderung, die bisherige Vorgabe, dass neue Heizungen zu mindestens 65% mit erneuerbaren Energien laufen müssen, soll wegfallen. Öl- und Gasheizungen könnten damit künftig wieder einfacher eingebaut werden. Ab 2029 sollen neue Heizungen dann nach und nach mehr klimafreundliche statt fossile Brennstoffe nutzen. Zoe Tassovali, Nachrichtenredaktion.
1: Zum Sport. Im legendären Aztekenstadion von Mexiko-Stadt wird heute Abend die bislang größte Fußball-Weltmeisterschaft der Geschichte eröffnet. Die Partie von Mitgastgeber Mexiko gegen Südafrika ist das erste von 104 Spielen des XXL-Turniers. 48 statt wie zuletzt 32 Mannschaften sind bei dem sportlichen Mega-Event dabei. Die USA und Kanada sind die weiteren Gastgeber. Das deutsche Team startet am Sonntag gegen Neuling Curaçao in die WM. Zum Wetter. Die aktuelle Vorhersage des Deutschen Wetterdienstes. Den Tag über wechselnd bewölkt und örtlich Schauer, später auch einzelne Gewitter. In den Alpen fällt teilweise Schnee. Im Südwesten am Nachmittag meist trocken und längere Aufheiterungen. Die Höchstwerte liegen heute bei 15 bis 20 Grad. Morgen am Freitag weiter wechselhaft mit teilweise kräftigen Schauern. Am östlichen Alpenrand länger anhaltender Regen. Das Ganze bei 16 bis 23 Grad maximal.
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4: Einen schönen guten Morgen. Morgen. Kurzer Blick auf die Uhr. Wir haben 6.33 Uhr. Wir starten durch in den 11. Juni. Heute beginnt die Fußball-Weltmeisterschaft.
5: Korrekt.
4: Und passend dazu schenken wir Ihnen jeden Tag bis zum Finale ein XXL-Burger-Barbecue-Paket.
5: Genau, wir haben ja die WM quasi schon am Montag gestartet. Mhm. 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
4: Und jetzt gibt es auch eine Gewinnerin. Und zwar Vanessa Mai, die Nummer 1 aus den Schlagern der Woche. Hier ist Rohdiamant.

0: Pascal Krieger um 6.41 Uhr.
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2: So, und heute startet ja eigentlich die Fußball-Weltmeisterschaft, aber...
0: Ist ja schon Kino genug eigentlich,
2: es ist ja eigentlich schon Kino genug, aber trotzdem kann es ja sein, dass es da noch jemanden gibt, der in dieser Woche in die Kinos gehen möchte. Es sind natürlich wieder einige neue Streifen angelaufen. Eine ziemlich bunte Mischung, möchte ich mal sagen. Und welche Filme sich da ganz besonders lohnen, das weiß Ronny Thorau aus der Radio Paloma-Redaktion.
3: Was hast du gestohlen?
4: Geheimnisse.
5: Regie-Altmeister Steven Spielberg hat uns ja schon legendäre Filme mit Außerirdischen beschert. Man denke an E.T. oder die unheimliche Begegnung der dritten Art. Jetzt kehrt Spielberg mit einem großen Science-Fiction-Epos zurück.
3: Sind das Menschen?
4: Nein.
5: Disclosure Day, Tag der Wahrheit, unter anderem mit Emily Blunt und Colin Firth, dreht sich nicht nur um die Frage, gibt es Aliens, sondern vor allem, sollte man das besser geheim halten?
3: Was wirst du tun?
4: Ich enthülle es. Vor der ganzen Welt.
5: Erste sporadische Kritiken sind euphorisch, allerdings wird auch viel um den Film geheimnisst. Aber passt ja zum Thema.
6: Diese Wahrheit wird die bestehende Weltordnung auf den Kopf stellen. Wenn sie das tun, gibt es kein Zurück.
5: Von Aliens zu Zombies. In Zombies im Zoo passiert genau das, was der Titel verspricht. Zootiere mutieren.
7: Wir sind umzingelt von allen möglichen gefährlichen Kreaturen.
5: Ein Animationsfilm mit Horrorgeschichte und Horrorbildern, das gibt's eher selten. Aber der Grusel bleibt familientauglich. Zum Beispiel, weil die gelee-glibbrigen Tiermutanten oft zu absurdem Slapstick führen.
8: Du bist groß und voll hässlich.
5: Und am Ende geht's auch um eine kinderfreundliche Botschaft. Gemeinsam ist man stärker.
9: Ich weiß, wie wir den kompletten Zoo retten können. Aber dafür brauchen wir die Hilfe der anderen.
5: Zum Schluss noch was nicht jugendfreies, aber irgendwie doch.
10: Cut. Einfach phänomenal, Leute.
5: Truly Naked erzählt von einem introvertierten Jugendlichen, der seinem Vater beim Pornos drehen hilft.
11: Das ist ein Familienbusiness. Unser Business.
5: Als der junge Mann Nina kennenlernt und mit ihr die weibliche Sicht auf Intimität und Sex, ändert sich seine Weltsicht.
10: Warum hältst du dich da nicht einfach raus?
5: Truly Naked ist schräg, manchmal auch bizarr, aber auch sehr augenöffnend und menschlich.
12: Niemand kann sich raushalten.
10: Das ist mein Leben.
12: Das ist dein Leben. Also lebe es.
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0: Wenn der Wahnsinn will, Patrick Lindner hier auf Radio Paloma, 100% deutscher Schlager, die neuen deutschen Schlager. Die hören Sie hier bei uns immer zuerst. Wir haben 6.52 Uhr.
1: Der Iran hat die Straße von Hormuz als Reaktion auf die jüngsten US-Angriffe wohl komplett gesperrt. Mehr dazu ja gleich bei uns in den Radio Paloma Nachrichten um 7 Uhr.
0: So, und wir schauen nochmal auf den letzten Monat, auf den Mai zurück. Der hat nämlich weltweit für Rekorde gesorgt.
1: Ja, der vergangene Monat war laut dem Copernicus-Klimadienst weltweit der zweitwärmste seit Beginn der Aufzeichnungen.
0: Ja, eine intensive Hitzewelle führte vor allen Dingen in Europa zu Wetterkapriolen, von Dürre bis hin zu Überschwemmungen. Katrin Müller aus der Radio Paloma Redaktion weiß mehr dazu.
2: Erst kalt, dann plötzlich sehr heiß. Laut Klimadienst gab es im Mai eine der intensivsten Hitzewellen, die jemals so früh im Jahr in Westeuropa beobachtet wurden. Mehrere Temperaturrekorde wurden gebrochen. Unter extremen Bedingungen litten vor allem Frankreich, Großbritannien, Irland und Portugal. Insgesamt sehen die Forscher den Trend bestätigt, dass die Erderwärmung in Europa schneller vorangeht und Wetterextreme zunehmen. In Ländern wie Italien oder Spanien war der Mai sehr trocken. Die Türkei, Bulgarien und Moldawien hatten dagegen mit starken Überschwemmungen zu kämpfen.
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1: Ich bin Katrin Müller. Der sogenannte Tankrabatt fällt wie geplant Ende Juni weg. Das haben nach Informationen der Bild die Fraktionen von Union und SPD entschieden. Die Koalition hatte die Spritsteuer im Mai und Juni um knapp 17 Cent pro Liter gesenkt.
2: Die 2 Monate Tankrabatt kosten den Staat rund 1,6 Milliarden Euro. Eine Verlängerung ist nicht drin. Man könne dafür keine Schulden aufnehmen, heißt es aus den Regierungsfraktionen. Damit ist gut möglich, dass es an den Zapfsäulen ab Juli wieder teurer wird. Aber die Koalition zeigt sich für eine mögliche Preisexplosion vorbereitet. Während der Sommerpause könnte es demnach im Bundestag Sondersitzungen geben. Aber was dann kommt? Unklar. Im Gespräch sind verschiedene Entlastungen, wie Zuschüsse für Autofahrer mit kleinen Einkommen, eine Erhöhung der Pendlerpauschale oder auch ein Spritpreisdeckel. Ursula Winkler, Nachrichtenredaktion.
1: Die Spitzen der schwarz-roten Koalition haben weitere Gespräche mit Arbeitgebern und Gewerkschaften über Reformen vereinbart. Das teilte ein Regierungssprecher nach Beratungen im Kanzleramt mit. Die Koalition begrüße die Bereitschaft der Wirtschafts- und Gewerkschaftsvertreter, den Reformprozess konstruktiv zu begleiten, hieß es weiter. Union und SPD wollen bis zur Sommerpause grundlegende Reformen auf den Weg bringen. Die USA und der Iran haben sich in der zweiten Nacht in Folge heftig gegenseitig beschossen, womit sich der Konflikt trotz der seit 2 Monaten geltenden Waffenruhe gefährlich hochschaukelt. Irans Militär reagierte auf neue US-Angriffe nach eigenen Angaben mit der kompletten Sperrung der Straße von Hormuz sowie mit Gegenattacken auf Ziele in den Golfstaaten Bahrain und Kuwait. Vom US-Militär hieß es dagegen, die Straße von Hormuz sei nicht komplett dicht. Zum Sport. Heute startet die XXL-Fußball-Weltmeisterschaft in Kanada, Mexiko und den USA. Die große Eröffnung am Abend deutscher Zeit ist in Mexiko-Stadt im Aztekenstadion. Im Auftaktspiel trifft Co-Gastgeber Mexiko auf Südafrika.
3: Eine Megashow soll die Fans vor dem Anpfiff in Stimmung bringen. Popstar Shakira will erstmals den WM-Song Die Die live präsentieren. Mögliche Gewitter und radikale Lehrerproteste überschatten jedoch den Start des Turniers. Die Zufahrtsstraßen zum Stadion sind weitgehend abgesperrt. Auch die Fanmeile im historischen Zentrum der Stadt wird streng überwacht, damit Protestaktionen das Fußballfest nicht beeinträchtigen. Aus Mexiko-Stadt Andreas Osacabrios.
1: Die deutsche Mannschaft startet dann am Sonntag gegen Neuling Curaçao in die WM. Zum Wetter. Die aktuelle Vorhersage des Deutschen Wetterdienstes. Den Tag über wechselnd bewölkt und örtlich Schauer, später auch einzelne Gewitter. In den Alpen fällt teilweise Schnee. Im Südwesten am Nachmittag meist trocken und längere Aufheiterungen. Die Höchstwerte liegen heute bei 15 bis 20 Grad. Morgen am Freitag weiter wechselhaft mit teilweise kräftigen Schauern. Am östlichen Alpenrand länger anhaltender Regen. Das Ganze bei 16 bis 23 Grad maximal.
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4: Einen schönen guten Morgen. Morgen. Wir haben es 3:07. Wir starten rein in den neuen Tag. Heute an diesem Donnerstag am offiziellen WM-Tag.
5: 11. Juni 2026. Ja. Heute geht es los. Das erste Spiel steht an. Mexiko gegen Südafrika mit einer großen Eröffnungsfeier natürlich vorher.
4: Genau. Und auf die blicken wir gleich. Es soll ja sogar 3 Eröffnungsfeiern geben.
5: Nicht schlecht. Ja, logisch. Gibt ja auch 3 Länder, ne? Mehr dazu nach Fantasy und jetzt Christine Stark, hier ist Alemannia.

0: Fantasy und ein anderer Duft hier auf Radio Paloma, 100% deutscher Schlager. Schönen guten Morgen.
1: Guten Morgen.
0: Wir haben es 7:10. So, und heute startet sie endlich, die Fußball-Weltmeisterschaft, die XXL-Fußball-Weltmeisterschaft.
1: Genau, in Kanada, in Mexiko und in den USA, wobei die große Eröffnung, die findet heute in Mexico City statt, im Aztekenstadion. Und das Auftaktspiel, das heißt auch gleich Mexiko gegen Südafrika. Und wir erwarten natürlich viel, ne? Es sind beides ganz farbenträchtige Nationen. Und wir schauen auf diese Eröffnung und auf dieses Auftaktspiel mit Andreas Sosa Cabrias, unserer Radio Paloma-Korrespondentin aus Mexico City.
2: Morgen.
1: Schönen guten Morgen, hallo.
2: Guten Tag aus Mexiko-Stadt.
0: So, erstmal die Frage, wie ist denn die Stimmung in der Stadt vor der großen Eröffnung heute?
2: Also ganz ehrlich, Mexiko ist gerade ein echtes Land der Gegensätze. Auf der einen Seite hat man seit Tagen diese massiven Straßenblockaden von Demonstranten. Die Stadt ist stellenweise echt im Ausnahmezustand. Chaos, Stau überall. Und da denkt man, okay, Fußballstimmung eher nicht. Aber dann geht man einfach mal in den Supermarkt und da steht die Hälfte der Leute im Trikot der mexikanischen Nationalmannschaft an der Kasse. Die Einkaufswagen sind randvoll mit Chips, Bier, allem, was man fürs Spiel braucht. Also trotz Chaos liegt diese Fußballstimmung irgendwie in der Luft. Ausländische Besucher gibt es nicht so viele, also weniger als man gedacht hatte. Aber sie sind definitiv auch da.
1: Okay, so und die Mexikaner sind auf jeden Fall schon mal in Stimmung. Und das Spiel heute, das wird ja auch direkt ein Highlight, direkt gegen Südafrika. Spielt denn das Wetter mit oder könnte die Eröffnung ins Wasser fallen? Es sollen ja Gewitter gemeldet sein.
0: Genau, das war ja so in den letzten Tagen eine große Meldung.
2: Zur Eröffnungsfeier selbst bleibt es wohl noch trocken, aber während des Spiels wird es ziemlich sicher regnen. In der zweiten Halbzeit sind sogar Gewitter möglich. Also eine Regenjacke wird man wohl mitnehmen müssen.
0: Ja, da will Tedros wahrscheinlich auch mitspielen. Ne?
1: Definitiv. Also wir freuen uns heute, 21 Uhr geht's dann ganz offiziell los mit dem ersten Spiel dieser Fußballweltmeisterschaft 2026.
0: So, kurzer Blick auf die Uhr. Wir haben es dann mit 7:12. Einen schönen guten Morgen.
1: Guten Morgen. So, und wie Beatrice Egli dieses Spiel da heute Abend verfolgen wird, das hat sie uns verraten und wir verraten es Ihnen gleich in den Radio Paloma Star News.
0: 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Schönen guten Morgen. Gleich neue Musik von Ramon Rosalie nach Gigi Anderson.

0: Neue Musik von Ramon Roselli, Küss mich hier auf Radio Paloma, 100% deutscher Schlager. Bei uns hören Sie die neuen deutschen Schlager-Hits immer zuerst. Schönen guten Morgen.
1: Guten Morgen.
0: Wir haben es damit 7.18 Uhr. Heute startet die Fußball-Weltmeisterschaft in den USA, Mexiko und Kanada. Deutschland ist am Sonntag das erste Mal dran.
1: Genau, gegen Curaçao.
0: Genau, und auch unser Bundeskanzler, der drückt natürlich unseren deutschen Stars ganz fest die Daumen. Und im ersten Spiel gegen Curaçao ist für den Bundeskanzler klar, das muss ein Sieg sein, ne?
1: Ja, das wird auf jeden Fall geguckt, da wird unterstützt. Und ich meine, wir können uns ja auch noch an Bilder erinnern, ne? Angela Merkel, wie sie gejubelt hat und mit dabei war bei den Jungs im Stadion. Tja, aber US-Präsident Donald Trump, der wird nicht mit dabei sein, wenn die USA ihr erstes Spiel haben werden. Das wird ja in Los Angeles stattfinden gegen Paraguay. Aber der US-Präsident, nee, der wird da schwänzen, der wird nicht mit dabei sein.
0: Ja, da soll man noch mal behaupten, dass es heutzutage keine guten Nachrichten mehr gibt, ne?
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0: Und heute Morgen geht es um Beatrice Egli. Heute ist es soweit, die Fußball-Weltmeisterschaft in Kanada, Mexiko und den USA geht los. Und auch Beatrice Egli wird mittendrin sein, ne?
1: Genau, die steckt ja eigentlich gerade in den Tourvorbereitungen für ihre eigene Tour, die dann im Herbst startet. Aber sie ist natürlich ja Fußballfan und wird auch Daumen drücken. Aber wem denn eigentlich? Der Schweiz oder Deutschland? Das hat sie uns im Interview exklusiv verraten.
4: Natürlich bin ich für meine Heimat, aber ich drücke auch und habe mir im Kalender zwei Mannschaften eingetragen, wann die Spiele sind, und das ist Deutschland. Und das ist die Schweiz. Aber immer mit dem roten Trikot an.
0: Ja, warum auch nicht?
1: Warum auch nicht? Ja, und sie hat uns auch schon verraten, wie sie die Spiele schauen wird.
4: Auch gewisse Sachen sind geplant, dass ich zu Freunden gehe und wir das schauen. Also ich freue mich auf die Weltmeisterschaft und hätte auch gerne live vor Ort erlebt, da ich die Schweizer, in der Schweiz war ja gerade noch die Europameisterschaft der Frauen und es war ein so schönes Spektakel in Basel, in Zürich, in Luzern. Ich bin einige Spiele schauen gegangen. Ich finde es wirklich was Wunderschönes und jetzt wird aus der Ferne geschaut. Zu ein bisschen komischen Zeiten, aber das kriegen wir auch hin.
1: Das kriegen wir auch hin, definitiv.
0: Mit Freunden macht doch gleich immer doppelt Spaß, wenn man das genießt. Ne?
1: Ja.
0: Und natürlich geht da bei Beatrice auch nichts ohne diverse Snacks.
4: Also bei uns ist so eine Bratwurst immer auf dem Grill mit einem guten Stück Brot, das reicht schon. Der Grill anschmeißen und entspannt das genießen. Und ich trinke ja keinen Alkohol, von daher Wasser ist immer gut und wichtig sind die Snacks. Gute Chips.
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0: Michelle und Matthias Reim zum Start in den Donnerstagmorgen hier auf Radio Paloma. 100% deutscher Schlager um 7.26 Uhr.
1: Der Iran hat die Straße von Hormuz als Reaktion auf die jüngsten US-Angriffe wohl angeblich komplett gesperrt. Mehr dazu gleich bei uns in den Radio Paloma Nachrichten.

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1: Ich bin Katrin Müller. Der sogenannte Tankrabatt fällt wie geplant Ende Juni weg. Das haben nach Informationen der Bild die Fraktionen von Union und SPD entschieden. Die Koalition hatte die Spritsteuer im Mai und Juni um knapp 17 Cent pro Liter gesenkt.
2: Die 2 Monate Tankrabatt kosten den Staat rund 1,6 Milliarden Euro. Eine Verlängerung ist nicht drin. Man könne dafür keine Schulden aufnehmen, heißt es aus den Regierungsfraktionen. Damit ist gut möglich, dass es an den Zapfsäulen ab Juli wieder teurer wird. Aber die Koalition zeigt sich für eine mögliche Preisexplosion vorbereitet. Während der Sommerpause könnte es demnach im Bundestag Sondersitzungen geben. Aber was dann kommt? Unklar. Im Gespräch sind verschiedene Entlastungen, wie Zuschüsse für Autofahrer mit kleinen Einkommen, eine Erhöhung der Pendlerpauschale oder auch ein Spritpreisdeckel. Ursula Winkler, Nachrichtenredaktion.
1: Die Spitzen der schwarz-roten Koalition haben weitere Gespräche mit Arbeitgebern und Gewerkschaften über Reformen vereinbart. Das teilte ein Regierungssprecher nach Beratungen im Kanzleramt mit. Die Koalition begrüße die Bereitschaft der Wirtschafts- und Gewerkschaftsvertreter, den Reformprozess konstruktiv zu begleiten, hieß es weiter. Union und SPD wollen bis zur Sommerpause grundlegende Reformen auf den Weg bringen. Die USA und der Iran haben sich in der zweiten Nacht in Folge heftig gegenseitig beschossen, womit sich der Konflikt trotz der seit 2 Monaten geltenden Waffenruhe gefährlich hochschaukelt. Irans Militär reagierte auf neue US-Angriffe nach eigenen Angaben mit der kompletten Sperrung der Straße von Hormuz sowie mit Gegenattacken auf Ziele in den Golfstaaten Bahrain und Kuwait. Vom US-Militär hieß es dagegen, die Straße von Hormuz sei nicht komplett dicht. Zum Sport. Heute startet die XXL-Fußball-Weltmeisterschaft in Kanada, Mexiko und den USA. Die große Eröffnung am Abend deutscher Zeit ist in Mexiko-Stadt im Aztekenstadion. Im Auftaktspiel trifft Co-Gastgeber Mexiko auf Südafrika.
3: Eine Megashow soll die Fans vor dem Anpfiff in Stimmung bringen. Popstar Shakira will erstmals den WM-Song Die Die live präsentieren. Mögliche Gewitter und radikale Lehrerproteste überschatten jedoch den Start des Turniers. Die Zufahrtsstraßen zum Stadion sind weitgehend abgesperrt. Auch die Fanmeile im historischen Zentrum der Stadt wird streng überwacht, damit Protestaktionen das Fußballfest nicht beeinträchtigen. Aus Mexiko-Stadt Andreas Osacabrios.
1: Die deutsche Mannschaft startet dann am Sonntag gegen Neuling Curaçao in die WM. Zum Wetter. Die aktuelle Vorhersage des Deutschen Wetterdienstes. Den Tag über wechselnd bewölkt und örtlich Schauer, später auch einzelne Gewitter. In den Alpen fällt teilweise Schnee. Im Südwesten am Nachmittag meist trockene und längere Aufheiterungen. Die Höchstwerte liegen heute bei 15 bis 20 Grad. Morgen am Freitag weiter wechselhaft mit teilweise kräftigen Schauern. Am östlichen Alpenrand länger anhaltender Regen. Das Ganze bei 16 bis 23 Grad maximal.
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4: 7.32 Uhr, einen schönen guten Morgen. Morgen. Wir starten rein in den Donnerstag, in den 11. Juni, heute Abend Anpfiff bei der Fußball-Weltmeisterschaft. Mhm. Und gleich ist bei uns ja auch schon wieder Anpfiff.
5: Angrillen.
4: Ja, angrillen, so kann man es auch sagen. Ja.
5: Aber wir haben ja schon am Montag mit der WM angefangen. Ja, sie gewinnen nämlich bis zum großen Finale am 19. Juli jeden Tag ein WM-Barbecue-Paket von Fleischer und der Koch für den perfekten WM-Grillabend. 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
4: So, und was gibt's in diesem WM-Barbecue-Paket?
5: Ja, also da gibt's 10 Burger-Patties. Mm. Es gibt natürlich die Brötchen. Es gibt leckersten Käse. Mm. Es gibt Pommes. Es gibt Soße und Gewürzsalz. Und das Ganze theoretisch für 10 Personen oder halt auch nur für 2, wenn die Personen Stefan und Nora heißen.
4: Alles ist 10-mal vorhanden, ne? Also, und eine Sache gibt's auch noch. Hochgenuss auf jeden Fall.
5: Stimmt.

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0: Bruna und Bruna hier auf Radio Paloma, 100% deutscher Schlager. Schönen guten Morgen.
1: Guten Morgen.
0: Wir haben es damit 7.40 Uhr. Mhm. Und das heißt, heute zum Start in die XXL-Weltmeisterschaft wird auch XXL-mäßig gegrillt.
1: Genau, und zwar mit dem WM-Barbecue-Burger-Bundle von Fleischer und der Koch. Quasi als kleine kulinarische Untermalung zu dieser Weltmeisterschaft in den USA, Kanada und Mexiko. Wir kosten diese WM so richtig aus. Und mitmachen ist wirklich ganz einfach. Ja. Sie melden sich einfach an auf unserer Internetseite radiopaloma.de und wir haben hier schon den nächsten Namen gezogen. Und zwar ist das der von Jeanette aus Bad Lausick. Da rufen wir jetzt mal an.
0: Genau.
1: Stefan. Hallo.
2: Hallo,
1: einen schönen guten Morgen. Hier sind die Radio Paloma Muntermacher. Ist da die Jeanette?
2: Ja, schönen guten Morgen.
1: Guten Morgen.
0: Hallo, Jeanette.
1: Wir rufen Sie an, weil Sie sich angemeldet haben für ein Burger-Barbecue-Bundle von Fleischer und der Koch.
2: Ganz genau.
1: Jeanette, heizen Sie den Grill schon mal ein.
0: Jawohl.
1: Sie haben nämlich gewonnen. Herzlichen Glückwunsch.
0: Unsere nächste Gewinnerin. Jawohl.
1: Sehr schön. Ja, da können Sie sich leckerste Burger braten. Passt ja perfekt zu dieser WM in Amerika. Also der Stefan und ich, wir sind ganz neidisch. Uns läuft immer das Wasser im Mund zusammen. Ich
0: würde am liebsten hier morgens schon anfangen zu gehen.
1: Ja, das würde der Stefan wirklich schon machen.
2: Das
1: glaube ich. Vor allem jetzt zum Sommer. Also das passt ja wirklich perfekt.
0: Genau.
1: Ne?
0: Gucken Sie sich heute Abend den Start an.
2: Wahrscheinlich eher nicht. Wir waren gestern Abend bei Helene Fischer.
0: Ach toll.
1: Mensch.
0: Erzählen Sie doch mal ganz kurz, wie war's?
2: Also es war gigantisch. Ganz, ganz toll. Und die ganzen Lieder, die bekannten Lieder alle gesungen und eine tolle Stimmung. Also es war wirklich sehr, sehr schön. Kann ich nur empfehlen.
1: Ach, sehr schön.
0: Super.
1: Ja, wir haben gehört, dass Helene tatsächlich sehr emotional sein soll und ganz gerührt ist. Und ja, also Mensch, da waren Sie ja beim Auftakt da auch schon mit dabei.
2: Ganz genau.
1: Super.
0: Sehr schön.
1: Also Jeanette, das läuft ja bei Ihnen hier diese Woche, muss man ja ehrlicherweise sagen.
0: Genau.
2: Ja, das ist wunderschön. Das ist ein toller guter Morgen.
1: Sehr schön.
0: So soll's sein.
1: Aber Jeanette, eine Aufgabe haben Sie ja jetzt hier noch. Und zwar, wir haben ja, vielleicht haben Sie es mitbekommen, bei Radio Paloma quasi ein kleines Tippspiel gestartet.
2: Ja.
1: Und Sie haben das ja bestimmt schon gehört, was so die Tipps der letzten Tage waren. Jetzt sind wir gespannt. Was glauben Sie denn, wer Weltmeister wird?
2: Ich hoffe, dass es Deutschland wird.
1: Oh, da sind Sie die Erste.
0: Sehr schön.
2: Ja, ich wünsche mir das einfach. Das
0: ja, ich bin da ganz bei Ihnen. Ich drücke da mit Ihnen zusammen die Daumen.
2: Ja.
1: Okay, also Jeanette, wir tragen Deutschland ein und Sie wissen ja, wenn Sie am Ende richtig liegen, haben Sie die Chance auf das WM-Final XXL-Bundle im Wert von 250 Euro, ne?
2: Na, schauen wir mal.
0: Ja.
1: Super. Also Jeanette, ja, dann ruhen Sie sich heute noch ein bisschen aus nach dem Helene Fischer-Konzert und genießen Sie den Sommer, lassen Sie es richtig gut schmecken und vielleicht hören wir uns dann nochmal.
2: Na, schauen wir mal.
1: Alles klar. Tschüss.
0: 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Dafür einfach anmelden auf radiopaloma.de.
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0: Sonja Liebing, ich will mit dir nicht nur reden, hier auf Radio Paloma, 100% deutscher Schlager. Schönen guten Morgen
1: guten
0: am
1: Morgen.
0: Donnerstag, wir haben 7.50 Uhr.
1: Der Iran hat die Straße von Hormuz als Reaktion auf die jüngsten US-Angriffe wohl komplett gesperrt. Mehr dazu gibt's gleich hier bei uns in den Radio Paloma Nachrichten um 8.
0: Heute startet die Fußball-Weltmeisterschaft an diesem 11. Juni. Und was der Tag sonst noch so für uns bereithält, erfahren wir jetzt beim Blick in die Sterne.
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3: Nutzen Sie Ihren Verstand. Sie können heute Zusammenhänge verstehen, die Ihnen sonst nur schwer zugänglich sind.
2: Stier.
3: Wenn Sie freundlich auf liebe Menschen zugehen, begleitet Sie ein besonders guter Stern. Da Sie Herzlichkeit, Wärme und Charme vermitteln, können Gespräche mit Mitmenschen fast nur positiv verlaufen.
2: Zwillinge.
3: Ein paar Stunden zu zweit kommen Ihnen heute sehr gelegen. Das Zusammensein mit einem lieben Menschen kann Ihnen jetzt das Wohlbefinden vermitteln, das Sie brauchen.
2: Krebs.
3: Sie strotzen heute nur so vor Selbstvertrauen und wagen sich an alle möglichen Vorhaben heran, die Sie sich sonst nicht zugetraut hätten. Sehr gut, denn so können Sie einiges schaffen.
2: Löwe.
3: Heute ist ein hektischer, herausfordernder Tag. Die beste Voraussetzung, ihn positiv zu nutzen, ist ein Projekt oder Betätigungsfeld, das Sie begeistert.
2: Jungfrau.
3: Ihnen heute ein X für ein U vorzumachen, dürfte außerordentlich schwierig sein, denn Sie sind in einer kritischen und ernsten Stimmung. Geben Sie Ihre Richtlinien bekannt.
2: Waage.
3: Denkarbeiten, die einen klaren Kopf erfordern, vermögen Sie heute besonders effizient zu erledigen. Nutzen Sie die Situation, um schwierige Aufgaben zu meistern.
2: Skorpion.
3: Die Gedanken sind klar und was Sie sagen, hat Hand und Fuß. Sie können den Tag dazu nutzen, Ihre finanzielle Lage zu überprüfen oder ein schwieriges Gespräch zu führen.
2: Schütze.
3: Zu viel des Guten könnte das Motto dieses Tages heißen. Sie möchten die gewohnten Grenzen überschreiten und laufen dabei Gefahr, es auf maßlose oder überhebliche Weise zu tun.
2: Steinbock.
3: Sie strotzen heute vor überschwänglicher Energie und fühlen sich dabei lebendiger denn je. Sie verfügen jetzt über ein enormes kreatives Potenzial, aus dem Sie schöpfen können.
2: Wassermann.
3: Passen Sie heute auf, dass Sie sich vor lauter Übermut nicht vollkommen selbst überschätzen. Wenn Ihnen das gelingt, wird es ein erfolgreicher Tag.
2: Fische.
3: Im Gespräch finden Sie heute leicht die richtigen Worte. Achten Sie aber auch darauf, dass Sie das richtige Thema anschneiden. Sonst könnte der Schuss auch nach hinten losgehen.
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1: Ich bin Katrin Müller. Das iranische Militär hat die Straße von Hormuz als Reaktion auf die jüngsten US-Angriffe komplett gesperrt. Jedes Schiff, das die Meerenge zu passieren versuche, werde angegriffen, hieß es in einer Erklärung der iranischen Militärführung. Die USA hatten zuvor neue Angriffe im Süden des Landes begonnen.
2: Nach heftigen US-Angriffen auf Hafenstädte entlang der iranischen Südküste blockiert der Iran die wichtige Transportroute für Öl und Gas komplett, was die USA dementieren. Zuvor hatte Präsident Trump erklärt, das US-Militär habe zahlreichen Handelsschiffen in geheimer Mission die Durchfahrt ermöglicht. Die Straße von Hormuz ist ein zentraler Streitpunkt bei den Verhandlungen. Eine Einigung scheint in weite Ferne gerückt, auch wenn Trump behauptet, der Iran habe ihn angerufen und um einen Stopp der Bombardierungen gebeten. Die US-Angriffswelle sei begrenzt, sagt Trump. Aus den USA, Tina Eck.
1: Der Tankrabatt fällt wie geplant Ende des Monats weg, das berichtet die Bild. Nach langen Beratungen habe man sich entschieden, den Tankrabatt wie geplant am 30. Juni auslaufen zu lassen, sagte Unionsfraktionsvize Sepp Müller der Zeitung. Bei einem möglichen starken Preisanstieg könne man aber schnell reagieren, auch in den Sommerferien, so Müller. Die Spitzen der schwarz-roten Koalition haben weitere Gespräche mit Arbeitgebern und Gewerkschaften über Reformen vereinbart. Das teilte ein Regierungssprecher nach den Beratungen am Abend im Kanzleramt mit.
3: Mehr als 3 Stunden dauerten die Gespräche. Konkrete Ergebnisse gab es nicht, aber die konstruktive und konzentrierte Atmosphäre wurde gelobt. Es geht um viel. Bis zur Sommerpause will Schwarz-Rot grundlegende Reformen auf den Weg bringen, etwa bei Steuern und Sozialversicherungen, und sucht deshalb den Schulterschluss mit Arbeitgebern und Gewerkschaften. Deren Interessen liegen aber oft weit auseinander. Trotzdem soll der Dialog weitergehen. In einem waren sich alle einig, sagt SPD-Fraktionschef Miersch. Die Stärkung des Wirtschaftswachstums habe jetzt oberste Priorität. Thomas Brock, Nachrichtenredaktion.
1: Zum Sport. Im legendären Aztekenstadion von Mexiko-Stadt wird heute Abend die bislang größte Fußball-Weltmeisterschaft der Geschichte eröffnet. Die Partie von Mitgastgeber Mexiko gegen Südafrika ist das erste von 104 Spielen des XXL-Turniers. 48 statt wie zuletzt 32 Mannschaften sind bei dem sportlichen Mega-Event dabei. Die USA und Kanada sind die weiteren Gastgeber. Das deutsche Team startet dann am Sonntag gegen Neuling Curaçao in die WM. Zum Wetter, die aktuelle Vorhersage des Deutschen Wetterdienstes. Es bleibt durchwachsen, viele Wolken, örtlich Schauer und einzelne Gewitter. In den Hochlagen der Alpen kann es auch mal schneien. Im Südwesten später am Tag dann meist trocken und sonnige Abschnitte. 15 bis 20 Grad werden es höchstens. Auch morgen zeigt sich die Sonne nur selten, meist stark bewölkt und Regenschauer. Am östlichen Alpenrand regnet es auch länger anhaltend. Die Temperatur steigt auf 16 bis 23 Grad maximal.
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4: Einen schönen guten Morgen. Wir haben es 3:08. Wir starten rein in den Neutag. Heute am Donnerstag, am 11. Juni. Fußballtag ist heute.
5: Absolut korrekt. Heute startet sie die Fußball-Weltmeisterschaft in den USA, Kanada und Mexiko. Mhm. Und wenn wir die gucken werden, ja, dann werden wir uns sicherlich wundern, dass es hier und da einige Neuerungen gibt. Jawohl. Teilweise schon bevor die Spiele überhaupt angefangen haben. Ja. Und welche Neuerungen das sind, das klären wir gleich ganz ausführlich hier bei uns, damit wir nicht vom Fernseher sitzen, ja, nach Helene Fischer und jetzt Nick P.
4: Hier ist das Meer, der Wind und du. Schönen guten Morgen.

0: Helene Fischer hier auf Radio Paloma, 100% deutscher Schlager. Wir haben es 7:50.
1: Viele haben schon lange darauf hingefiebert und heute nun geht sie endlich los, die Fußball-Weltmeisterschaft.
0: Genau, die steigt ja in gleich 3 Ländern, in den USA, Mexiko und Kanada. Und diesmal wird es eine XXL-WM. 48 Mannschaften spielen da gegeneinander in insgesamt 104 Spielen.
1: Ja, das sind aber nicht die einzigen Neuerungen. Ja, welche neuen Regeln es gibt und wieso ein Spiel deutlich länger als 90 Minuten dauern kann, das besprechen wir heute Morgen mit WM-Reporter Thomas Bremser. Schönen guten Morgen.
2: Morgen. Guten Morgen.
0: So Thomas, die Neuerungen bei dieser WM, die fangen schon vor dem eigentlichen Spiel an, nämlich bei der Nationalhymne. Welche Bilder werden wir da sehen vor dem Fernseher?
2: Ja, zumindest keine singenden oder stummen 11 Spieler auf dem Feld, die Kamera nach und nach zeigt. Bei der WM sollen auch alle Auswechselspieler mit auf den Platz kommen zur Hymne. Das sind über 50. Mhm. Die sollen sich um das Banner im Mittelkreis versammeln und dann werden die Hymnen abgespielt. Mhm. Zum Handschlag der Spielführer und Mannschaftsfoto sind die Ersatzspieler dann nicht mehr auf dem Feld. Später im Turnier, vermutlich bei den K.O.-Spielen, werden beim Einlaufen auch noch Pyro und roter Rauch zu sehen sein. Mhm. Das Ganze verwundert ja eigentlich nicht, denn die FIFA setzte mehr und mehr auf Show.
1: Okay. So, und es gibt ja während des Spiels eine Besonderheit. Ich habe es vorhin schon angesprochen. Das Spiel kann jetzt deutlich länger als 90 Minuten dauern, ne?
0: Warum denn?
2: Ja, einige Stadien sind zwar klimatisiert, aber in anderen kann es teilweise richtig heiß werden. Deshalb gibt es bei jedem Spiel 2 Trinkpausen, unabhängig vom Wetter.
0: Aha.
2: Die Pausen gehen 3 Minuten und werden eingelegt etwa zur Halbzeit der jeweiligen Halbzeit. Das Spiel wird also quasi in 4 Viertel unterteilt, wie beim American Football. Mhm. Ob die FIFA das jetzt nur für die Spieler macht, daran kann man zweifeln. Mhm. Während der Pausen dürfen die Fernsehsender nämlich Werbung zeigen. Lohnt sich für die also auch.
3: Ja, ich habe auch gerade schon gedacht, für die Amis ist das auch irgendwie ein bisschen bekömmlicher, ne? Mit den 4 Vierteln. Die haben das ja
1: aber nochmal Pipi machen.
0: Genau,
1: gehen,
0: fast überall. So, aber das sind nicht die einzigen neuen Regeln, die bei dieser Weltmeisterschaft angewendet werden.
2: Die Schiedsrichter sollen härter durchgreifen, wenn Spieler Zeit schinden. Für Einwürfe haben die Spieler 8 Sekunden Zeit. Der Schiedsrichter kann die letzten Sekunden per Hand-Countdown anzeigen. Mhm. Und auch wenn Spieler ausgewechselt werden, soll das innerhalb von 10 Sekunden passieren. Sonst darf die Mannschaft eine Minute lang nur zu 10 spielen. Mhm. Wenn Spieler verletzt auf dem Boden liegen und behandelt werden, müssen sie danach vom Feld und eine Minute draußen warten.
0: Mhm.
2: Und der Videoassistent kann jetzt auch Ecken überprüfen, wenn danach Tore fallen und auch gelbe Karten, wenn die zu Gelb-Rot führen.
1: Okay. Also es wird wirklich noch mal viel technischer auf jeden Fall. Ja. Also viel Neues gibt es bei dieser XXL-WM. Heute Abend geht's los um 21 Uhr mit dem Eröffnungsspiel in Mexiko-Stadt.
0: Genau, im legendären Aztekenstadion Mexiko gegen Südafrika. Und davor gibt's natürlich noch die Eröffnungsfeier. Mhm. Und mehr dazu gibt's in der nächsten Stunde hier bei uns.
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0: Genau, da gibt es nämlich zum Beispiel die Spielpläne zum Ausdrucken. Ich sage deshalb Pläne, weil nicht alles auf einen Plan drauf passt, ja, wegen dieser XXL-WM.
1: Kann man da noch immer schön eintragen?
0: Genau, man kann eintragen, wer, wo, wie, was. Wir haben hier bei uns im Studio auch einen hängen. Machen wir gleich mal ein Video für Instagram. Genau, also der WM-Spielplan für die Vorrunde als auch für die K.O.-Phase können Sie sich einfach ausdrucken und generell sind da noch ein paar Rezepttipps.
1: Ja.
0: Und so weiter. Also alles rund um die WM. Lohnt sich da mal reinzuklicken.
1: So, kurzer Blick auf die Uhr. Wir haben es damit 8 Uhr und 14 Minuten. Einen schönen guten Morgen.
0: Guten Morgen.
1: Wir starten rein in den neuen Tag und das mit Helene Fischer. Die hat ja gestern ihr erstes Konzert ihrer 360-Grad-Tournee gegeben.
0: Genau, und es war sehr emotional. Mehr zum Tourauftakt gibt es gleich hier bei uns in den Radio Paloma Stanius.
1: 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Schönen guten Morgen jetzt mit Joey Heindle.

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0: Gitte Henning zum Start in den Donnerstag hier auf Radio Paloma, 100% deutscher Schlager. Wir haben es 20 nach 8.
1: Jetzt ist es wohl beschlossen, der sogenannte Tankrabatt fällt wie geplant Ende Juni weg.
0: Ja, das haben nach Informationen der Bild die Fraktionen von Union und SPD entschieden, wie Ursula Winkler aus der Radio Paloma Redaktion weiß.
2: Die 2 Monate Tankrabatt kosten den Staat rund 1,6 Milliarden Euro. Eine Verlängerung ist nicht drin. Man könne dafür keine Schulden aufnehmen, heißt es aus den Regierungsfraktionen. Damit ist gut möglich, dass es an den Zapfsäulen ab Juli wieder teurer wird. Aber die Koalition zeigt sich für eine mögliche Preisexplosion vorbereitet. Während der Sommerpause könnte es demnach im Bundestag Sondersitzungen geben. Aber was dann kommt? Unklar. Im Gespräch sind verschiedene Entlastungen, wie Zuschüsse für Autofahrer mit kleinen Einkommen, eine Erhöhung der Pendlerpauschale oder auch ein Spritpreisdeckel.
1: Ja, also der Tankrabatt läuft wohl zum 30. Juni aus. Mhm. Ja. Bleiben uns jetzt alle noch 3 Wochen, ja, rund etwa, um Benzinkanister voll zu machen, das Auto einmal voll zu tanken und die Badewanne voll zu machen.
0: Ach so, ja? Stefan, blöd, dass du eine Dusche hast.
3: Ja. 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
1: Und heute Morgen geht es um Helene Fischer.
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1: Ja, was war das gestern für ein Auftakt? Gestern Abend ging sie endlich los, die 360-Grad-Tournee von Helene Fischer. Und die Stimmung, die war wirklich bombastisch.

0: mega, oder? Mhm. Und obwohl Regen gemeldet war, hielt sich das Wetter und die Stimmung im Dresdner Rudolf-Habich-Stadion. Die hätte nicht besser sein können. 35.000 Fans, die feierten da gestern Helenes Bühnencomeback. Und die wurden nicht nur mit toller Musik belohnt, sondern auch mit ganz intimen Momenten. Denn auch Helenes Mann Thomas stand auf der Bühne und die zwei sind, genau wie damals, als sie sich ineinander verliebt hatten, wieder gemeinsam in die Lüfte geflogen. Mhm. Und dazu gab es Küsschen und tiefe Blicke.
1: Ja, für die Fans natürlich toll, ja, Helene so privat zu erleben. Mhm. Und von solchen Momenten werden wir bestimmt noch viel, viel mehr bekommen in der nächsten Zeit, jetzt auf ihrer Tour. Und wir können uns noch auf was anderes freuen, ne?
0: Genau, es soll nämlich auch ein Album zu dieser Tour kommen, ja, mit Live-Aufnahmen. Und das kann ab sofort vorbestellt werden.
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0: Der Donnerstagmorgen mit Bernhard Brink hier auf Radio Paloma, 100% deutscher Schlager um 8.28 Uhr.
1: Der Iran hat die Straße von Hormuz wohl angeblich komplett gesperrt. Mehr dazu gleich bei uns in den Radio Paloma Nachrichten um 8:30 Uhr.

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1: Ich bin Katrin Müller. Das iranische Militär hat die Straße von Hormuz als Reaktion auf die jüngsten US-Angriffe komplett gesperrt. Jedes Schiff, das die Meerenge zu passieren versuche, werde angegriffen, hieß es in einer Erklärung der iranischen Militärführung. Die USA hatten zuvor neue Angriffe im Süden des Landes begonnen.
2: Nach heftigen US-Angriffen auf Hafenstädte entlang der iranischen Südküste blockiert der Iran die wichtige Transportroute für Öl und Gas komplett, was die USA dementieren. Zuvor hatte Präsident Trump erklärt, das US-Militär habe zahlreichen Handelsschiffen in geheimer Mission die Durchfahrt ermöglicht. Die Straße von Hormuz ist ein zentraler Streitpunkt bei den Verhandlungen. Eine Einigung scheint in weite Ferne gerückt, auch wenn Trump behauptet, der Iran habe ihn angerufen und um einen Stopp der Bombardierungen gebeten. Die US-Angriffswelle sei begrenzt, sagt Trump. Aus den USA, Tina Eck.
1: Der Tankrabatt fällt wie geplant Ende des Monats weg, das berichtet die Bild. Nach langen Beratungen habe man sich entschieden, den Tankrabatt wie geplant am 30. Juni auslaufen zu lassen, sagte Unionsfraktionsvize Sepp Müller der Zeitung. Bei einem möglichen starken Preisanstieg könne man aber schnell reagieren, auch in den Sommerferien, so Müller. Die Spitzen der schwarz-roten Koalition haben weitere Gespräche mit Arbeitgebern und Gewerkschaften über Reformen vereinbart. Das teilte ein Regierungssprecher nach den Beratungen am Abend im Kanzleramt mit.
3: Mehr als 3 Stunden dauerten die Gespräche. Konkrete Ergebnisse gab es nicht, aber die konstruktive und konzentrierte Atmosphäre wurde gelobt. Es geht um viel. Bis zur Sommerpause will Schwarz-Rot grundlegende Reformen auf den Weg bringen, etwa bei Steuern und Sozialversicherungen, und sucht deshalb den Schulterschluss mit Arbeitgebern und Gewerkschaften. Deren Interessen liegen aber oft weit auseinander. Trotzdem soll der Dialog weitergehen. In einem waren sich alle einig, sagt SPD-Fraktionschef Miersch. Die Stärkung des Wirtschaftswachstums habe jetzt oberste Priorität. Thomas Brock, Nachrichtenredaktion.
1: Zum Sport. Im legendären Aztekenstadion von Mexiko-Stadt wird heute Abend die bislang größte Fußball-Weltmeisterschaft der Geschichte eröffnet. Die Partie von Mitgastgeber Mexiko gegen Südafrika ist das erste von 104 Spielen des XXL-Turniers. 48 statt wie zuletzt 32 Mannschaften sind bei dem sportlichen Mega-Event dabei. Die USA und Kanada sind die weiteren Gastgeber. Das deutsche Team startet dann am Sonntag gegen Neuling Curaçao in die WM. Zum Wetter. Die aktuelle Vorhersage des Deutschen Wetterdienstes. Es bleibt durchwachsen, viele Wolken, örtlich Schauer und einzelne Gewitter. In den Hochlagen der Alpen kann es auch mal schneien. Im Südwesten später am Tag dann meist trocken und sonnige Abschnitte. 15 bis 20 Grad werden es höchstens. Auch morgen zeigt sich die Sonne nur selten, meist stark bewölkt und Regenschauer. Am östlichen Alpenrand regnet es auch länger anhaltend. Die Temperatur steigt auf 16 bis 23 Grad maximal.
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4: Einen schönen guten Morgen.
5: Guten
4: Wir haben es 8.34 Uhr, heute am 11. Juni. Heute geht's los mit der Fußball-Weltmeisterschaft.
5: Yes.
4: Und wir sorgen für das komplette Rundum-Paket.
5: Genau.
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4: 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Mhm. 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
4: Jetzt endlich hier Cinderella.

0: Daniel Munoz um 8.41 Uhr.
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0: So, und heute startet ja eigentlich die Fußball-Weltmeisterschaft, aber...
2: Ist ja schon Kino genug eigentlich,
0: es ist ja eigentlich schon Kino genug, aber trotzdem kann es ja sein, dass es da noch jemanden gibt, der in dieser Woche in die Kinos gehen möchte. Es sind natürlich wieder einige neue Streifen angelaufen. Eine ziemlich bunte Mischung, möchte ich mal sagen. Und welche Filme sich da ganz besonders lohnen, das weiß Ronny Thorau aus der Radio Paloma-Redaktion.
3: Was hast du gestohlen?
4: Geheimnisse.
5: Regie-Altmeister Steven Spielberg hat uns ja schon legendäre Filme mit Außerirdischen beschert. Man denke an E.T. oder die unheimliche Begegnung der dritten Art. Jetzt kehrt Spielberg mit einem großen Science-Fiction-Epos zurück.
3: Sind das Menschen?
4: Nein.
5: Disclosure Day, Tag der Wahrheit, unter anderem mit Emily Blunt und Colin Firth, dreht sich nicht nur um die Frage, gibt es Aliens, sondern vor allem, sollte man das besser geheim halten?
3: Was wirst du tun?
4: Ich enthülle es, vor der ganzen Welt.
5: Erste sporadische Kritiken sind euphorisch, allerdings wird auch viel um den Film geheimnisst. Aber passt ja zum Thema.
6: Diese Wahrheit wird die bestehende Weltordnung auf den Kopf stellen. Wenn sie das tun, gibt es kein Zurück.
5: Von Aliens zu Zombies. In Zombies im Zoo passiert genau das, was der Titel verspricht. Zootiere mutieren.
7: Wir sind umzingelt von allen möglichen gefährlichen Kreaturen.
5: Ein Animationsfilm mit Horrorgeschichte und Horrorbildern, das gibt's eher selten. Aber der Grusel bleibt familientauglich. Zum Beispiel, weil die geleeglipprigen Tiermutanten oft zu absurdem Slapstick führen.
8: Du bist groß und voll hässlich.
5: Und am Ende geht's auch um eine kinderfreundliche Botschaft. Gemeinsam ist man stärker.
9: Ich weiß, wie wir den kompletten Zoo retten können. Aber dafür brauchen wir die Hilfe der anderen.
5: Zum Schluss noch was nicht jugendfreies, aber irgendwie doch.
10: Cut. Einfach phänomenal, Leute.
5: Truly Naked erzählt von einem introvertierten Jugendlichen, der seinem Vater beim Pornos drehen hilft.
11: Das ist ein Familienbusiness. Unser Business.
5: Als der junge Mann Nina kennenlernt und mit ihr die weibliche Sicht auf Intimität und Sex, ändert sich seine Weltsicht.
10: Warum hältst du dich da nicht einfach raus?
5: Truly Naked ist schräg, manchmal auch bizarr, aber auch sehr augenöffnend und menschlich.
12: Niemand kann sich raushalten.
10: Das ist mein Leben.
12: Das ist dein Leben. Also lebe es.
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0: Sempre, Sempre, Nico Alesi hier auf Radio Paloma, 100% deutscher Schlager. 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Wir haben es 8.50 Uhr.
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2: Der Tankrabatt fällt wie geplant Ende Juni weg. Das haben nach Informationen der Bild-Zeitung Union und SPD entschieden. Mehr dazu gleich bei uns in den Radio Paloma Nachrichten um 9.
0: So, und wir schauen nochmal auf den letzten Monat, auf den Mai zurück. Der hat nämlich weltweit für Rekorde gesorgt.
2: Ja, der vergangene Monat war laut dem Copernicus-Klimadienst weltweit der zweitwärmste seit Beginn der Aufzeichnungen.
0: Ja, eine intensive Hitzewelle führte vor allen Dingen in Europa zu Wetterkapriolen, von Dürre bis hin zu Überschwemmungen. Katrin Müller aus der Radio Paloma Redaktion weiß mehr dazu.
3: Erst kalt, dann plötzlich sehr heiß. Laut Klimadienst gab es im Mai eine der intensivsten Hitzewellen, die jemals so früh im Jahr in Westeuropa beobachtet wurden. Mehrere Temperaturrekorde wurden gebrochen. Unter extremen Bedingungen litten vor allem Frankreich, Großbritannien, Irland und Portugal. Insgesamt sehen die Forscher den Trend bestätigt, dass die Erderwärmung in Europa schneller vorangeht und Wetterextreme zunehmen. In Ländern wie Italien oder Spanien war der Mai sehr trocken. Die Türkei, Bulgarien und Moldawien hatten dagegen mit starken Überschwemmungen zu kämpfen.
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1: Ich bin Katrin Müller. Die USA und der Iran haben sich in der zweiten Nacht in Folge heftig gegenseitig beschossen, womit sich der Konflikt trotz der seit 2 Monaten geltenden Waffenruhe gefährlich hochschaukelt. Irans Militär reagierte auf neue US-Angriffe nach eigenen Angaben mit der kompletten Sperrung der Straße von Hormuz sowie mit Gegenattacken auf Ziele in den Golfstaaten Bahrain und Kuwait. Vom US-Militär hieß es dagegen, die Straße von Hormuz sei nicht komplett dicht. Der sogenannte Tankrabatt fällt wie geplant Ende Juni weg. Das haben nach Informationen der Bild die Fraktionen von Union und SPD entschieden. Die Koalition hatte die Spritsteuer im Mai und Juni um knapp 17 Cent pro Liter gesenkt.
2: Die 2 Monate Tankrabatt kosten den Staat rund 1,6 Milliarden Euro. Eine Verlängerung ist nicht drin. Man könne dafür keine Schulden aufnehmen, heißt es aus den Regierungsfraktionen. Damit ist gut möglich, dass es an den Zapfsäulen ab Juli wieder teurer wird. Aber die Koalition zeigt sich für eine mögliche Preisexplosion vorbereitet. Während der Sommerpause könnte es demnach im Bundestag Sondersitzungen geben. Aber was dann kommt? Unklar. Im Gespräch sind verschiedene Entlastungen, wie Zuschüsse für Autofahrer mit kleinen Einkommen, eine Erhöhung der Pendlerpauschale oder auch ein Spritpreisdeckel. Ursula Winkler, Nachrichtenredaktion.
1: Die Spitzen der schwarz-roten Koalition haben weitere Gespräche mit Arbeitgebern und Gewerkschaften über Reformen vereinbart. Das teilte ein Regierungssprecher nach Beratungen im Kanzleramt mit. Die Koalition begrüße die Bereitschaft der Wirtschafts- und Gewerkschaftsvertreter, den Reformprozess konstruktiv zu begleiten, hieß es weiter. Union und SPD wollen bis zur Sommerpause grundlegende Reformen auf den Weg bringen. Zum Sport. Heute startet die XXL-Fußball-Weltmeisterschaft in Kanada, Mexiko und den USA. Die große Eröffnung am Abend deutscher Zeit ist in Mexiko-Stadt im Aztekenstadion. Im Auftaktspiel trifft Co-Gastgeber Mexiko auf Südafrika.
3: Eine Megashow soll die Fans vor dem Anpfiff in Stimmung bringen. Popstar Shakira will erstmals den WM-Song Die Die live präsentieren. Mögliche Gewitter und radikale Lehrerproteste überschatten jedoch den Start des Turniers. Die Zufahrtsstraßen zum Stadion sind weitgehend abgesperrt. Auch die Fanmeile im historischen Zentrum der Stadt wird streng überwacht, damit Protestaktionen das Fußballfest nicht beeinträchtigen. Aus Mexiko-Stadt Andreas Usacabrios.
1: Die deutsche Mannschaft startet dann am Sonntag gegen Neuling Curaçao in die WM. Zum Wetter, die aktuelle Vorhersage des Deutschen Wetterdienstes. Es bleibt durchwachsen, viele Wolken, örtlich Schauer und einzelne Gewitter. In den Hochlagen der Alpen kann es auch mal schneien. Im Südwesten später am Tag dann meist trocken und sonnige Abschnitte. 15 bis 20 Grad werden es höchstens. Auch morgen zeigt sich die Sonne nur selten, meist stark bewölkt und Regenschauer. Am östlichen Alpenrand regnet es auch länger anhaltend. Die Temperatur steigt auf 16 bis 23 Grad maximal.
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4: 3 nach 9, einen schönen guten Morgen.
5: Guten Morgen.
4: Wir starten rein in den Donnerstag. Mhm. Und das heißt, um diese Zeit gibt es das nur 9 Uhr Schlagerquiz und am Donnerstag den alles entscheidenden letzten Hinweis.
5: Ja, wir sind ja auf der Suche nach diesem jungen Mann hier.
6: Also klar, hallo und tschüss und so, aber...
5: Aber wer ist das? Das wollen wir von Ihnen wissen. Zu gewinnen gibt es in dieser Woche natürlich auch wieder unsere heiß begehrte nur 9 Uhr Uhr, ein smarter Lautsprecher mit Wecker und Uhr. Und heute kommt echt mein Lieblingstipp in der ganzen Woche. Mhm. Sein Name ist sehr, sehr süß.
4: Wenn nicht sogar zuckersüß.
6: Alles klar, hallo und tschüss und so, aber...
5: Jetzt reinklicken, radiopaloma.de und Lösung abgeben. So schwer dürfte das ja jetzt nicht mehr sein.
4: Aus.
5: Also, wir drücken Ihnen ganz fest die Daumen und morgen, wie gesagt, gibt es die Auflösung. 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

0: Andrea Berg, wir sehen uns hier auf Radio Paloma, 100% deutscher Schlager. Wir haben es 9:09. So, und heute startet sie endlich, die Fußball-Weltmeisterschaft, die XXL-Fußball-Weltmeisterschaft.
1: Genau, in Kanada, in Mexiko und in den USA. Wobei die große Eröffnung, die findet heute in Mexico City statt, im Aztekenstadion. Und das Auftaktspiel, das heißt auch gleich Mexiko gegen Südafrika. Und wir erwarten natürlich viel. Ne? Es sind beides ganz farbenträchtige Nationen. Und wir schauen auf diese Eröffnung und auf dieses Auftaktspiel mit Andreas Sosa Cabrias, unserer Radio Paloma-Korrespondentin aus Mexico City. Schönen guten Morgen, hallo.
2: Guten Tag aus Mexiko-Stadt.
0: So, erstmal die Frage, wie ist denn die Stimmung in der Stadt vor der großen Eröffnung heute?
2: Also ganz ehrlich, Mexiko ist gerade ein echtes Land der Gegensätze. Auf der einen Seite hat man seit Tagen diese massiven Straßenblockaden von Demonstranten. Die Stadt ist stellenweise echt im Ausnahmezustand. Chaos, Stau überall. Und da denkt man, okay, Fußballstimmung eher nicht. Aber dann geht man einfach mal in den Supermarkt und da steht die Hälfte der Leute im Trikot der mexikanischen Nationalmannschaft an der Kasse. Die Einkaufswagen sind randvoll mit Chips, Bier, allem, was man fürs Spiel braucht. Also trotz Chaos liegt diese Fußballstimmung irgendwie in der Luft. Ausländische Besucher gibt es nicht so viele, also weniger als man gedacht hatte, aber sie sind definitiv auch da.
1: Okay, so und die Mexikaner sind auf jeden Fall schon mal in Stimmung und das Spiel heute, das wird ja auch direkt ein Highlight, direkt gegen Südafrika. Spielt denn das Wetter mit oder könnte die Eröffnung ins Wasser fallen? Es sollen ja Gewitter gemeldet sein.
0: Genau, das war ja so in den letzten Tagen eine große Meldung.
2: Zur Eröffnungsfeier selbst bleibt es wohl noch trocken, aber während des Spiels wird es ziemlich sicher regnen. In der zweiten Halbzeit sind sogar Gewitter möglich. Also eine Regenjacke wird man wohl mitnehmen müssen.
0: Ja, da will Tedros wahrscheinlich auch mitspielen. Ne?
1: Definitiv. Also wir freuen uns heute, 21 Uhr geht's dann ganz offiziell los mit dem ersten Spiel dieser Fußballweltmeisterschaft 2026.
0: Ich freue mich schon auf das erste Spiel, ne? Und Beatrice Egli, die freut sich auch schon.
1: Genau, die wird nämlich auch Fußball gucken. Und ja, was es da bei ihr so zu schnabulieren gibt, das hat sie uns verraten. Und wir verraten es ihm gleich in den Radio Paloma Star News.
0: Wir bringen sie immer näher an die Stars. Schönen guten Morgen jetzt mit Ibo.

0: ist Linda Hesse auf Radio Paloma und das ist mein aktueller Hit. Viel Spaß damit.
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1: Linda Hesse und Kleinstadt Casanova hier auf Radio Paloma, 100% deutscher Schlager. 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Wir haben es 9.17 Uhr.
2: Heute gibt es ja gefühlt nur ein Thema, die Fußball-Weltmeisterschaft, die heute startet. Unser Team, das muss aber erst am Sonntag ran, ne?
1: Genau, und da stellt sich die Frage, was macht unsere Mannschaft denn eigentlich heute am Eröffnungstag? Unser Radio Paloma WM-Reporter Thomas Bremser, der weiß es.
3: Direkt nach dem Mittagstraining bekommen die Spieler einen halben Tag frei und können sich das Eröffnungsspiel in ihrem Quartier anschauen, im Graylin Estate. Auf mehreren Leinwänden, eine ist direkt am Pool. Abwehrmann David Raum glaubt, dass mit dem ersten Spiel die WM-Stimmung richtig steigen wird. Die Welt sei bereit. Auch die deutsche Mannschaft, die fühlt sich in der schwülen Hitze in North Carolina sichtbar wohl. Es gibt keine Verletzten und alle fiebern dem ersten Gruppenspiel entgegen. David Raum sagt selbstbewusst, keiner wolle bei so einem Turnier nur Dritter werden, es zähle das Maximum.
2: Ja, am Sonntag muss die Mannschaft ja gegen Curaçao ran.
1: Genau.
2: Ja, und für Bundeskanzler Friedrich Merz heißt das auch definitiv, da muss ein Sieg drin sein.
1: Ne? Ja, also viele, ja, wenn nicht. Sonst gibt's hier aber
4: Rambo Zambo. Mhm.
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2: Und heute Morgen geht es um Beatrice Egli. Heute ist es soweit, die Fußball-Weltmeisterschaft in Kanada, Mexiko und den USA geht los. Mhm. Und auch Beatrice Egli wird mittendrin sein, ne?
1: Genau, die steckt ja eigentlich gerade in den Tourvorbereitungen für ihre eigene Tour, die dann im Herbst startet. Aber sie ist natürlich ja Fußballfan, mhm, und wird auch Daumen drücken. Aber wem denn eigentlich? Der Schweiz oder Deutschland? Das hat sie uns im Interview exklusiv verraten.
7: Natürlich bin ich für meine Heimat, aber ich drücke auch und habe mir im Kalender zwei Mannschaften eingetragen, wann die Spiele sind, und das ist Deutschland. Und das ist die Schweiz. Aber immer mit dem roten Trikot an.
2: Ja, warum auch nicht?
1: Warum auch nicht? Ja, und sie hat uns auch schon verraten, wie sie die Spiele schauen wird.
7: Auch gewisse Sachen sind geplant, dass ich zu Freunden gehe und wir das schauen. Also ich freue mich auf die Weltmeisterschaft und hätte auch gerne live vor Ort erlebt, da ich die Schweizer, in der Schweiz war ja gerade noch die Europameisterschaft der Frauen und es war ein so schönes Spektakel in Basel, in Zürich, in Luzern. Ich bin einige Spiele schauen gegangen. Ich finde es wirklich was Wunderschönes und jetzt wird aus der Ferne geschaut. Zu ein bisschen komischen Zeiten, aber das kriegen wir auch hin.
1: Ja. Das kriegen wir auch hin,
2: und
1: definitiv.
2: Das mit Freunden macht doch gleich immer doppelt Spaß, wenn, ja, man das genießt. Ne?
1: Ja.
2: Und natürlich geht da bei Beatrice auch nichts ohne diverse Snacks.
7: Also bei uns ist so eine Bratwurst immer auf dem Grill mit einem guten Stück Brot, das reicht schon. Der Grill anschmeißen und entspannt das genießen. Und ich trinke ja keinen Alkohol, von daher Wasser ist immer gut und wichtig sind die Snacks. Gute Chips.
2: Ja, das muss sein, ne? Und die Wurst bzw. die Burger, die, mhm, gibt es ja in diesem Jahr von uns.
1: Genau, von Fleischer und der Koch, dafür, mhm, ganz einfach anmelden auf radiopaloma.de.
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0: Jungs von Fantasy hier auf Radio Paloma, 100% deutscher Schlager um 9.26 Uhr.
1: Der Iran hat die Straße von Hormuz als Reaktion auf die jüngsten US-Angriffe wohl komplett gesperrt. Mehr dazu gleich bei uns in den Radio Paloma Nachrichten.
0: Und bis dann gibt's Saskia Leppin mit ihrem WM-Song.

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1: Ich bin Katrin Müller. Die USA und der Iran haben sich in der zweiten Nacht in Folge heftig gegenseitig beschossen, womit sich der Konflikt trotz der seit zwei Monaten geltenden Waffenruhe gefährlich hochschaukelt. Irans Militär reagierte auf neue US-Angriffe nach eigenen Angaben mit der kompletten Sperrung der Straße von Hormuz sowie mit Gegenattacken auf Ziele in den Golfstaaten Bahrain und Kuwait. Vom US-Militär hieß es dagegen, die Straße von Hormuz sei nicht komplett dicht. Der sogenannte Tankrabatt fällt wie geplant Ende Juni weg. Das haben nach Informationen der Bild die Fraktionen von Union und SPD entschieden. Die Koalition hatte die Spritsteuer im Mai und Juni um knapp 17 Cent pro Liter gesenkt.
2: Die zwei Monate Tankrabatt kosten den Staat rund 1,6 Milliarden Euro. Eine Verlängerung ist nicht drin. Man könne dafür keine Schulden aufnehmen, heißt es aus den Regierungsfraktionen. Damit ist gut möglich, dass es an den Zapfsäulen ab Juli wieder teurer wird. Aber die Koalition zeigt sich für eine mögliche Preisexplosion vorbereitet. Während der Sommerpause könnte es demnach im Bundestag Sondersitzungen geben. Aber was dann kommt? Unklar. Im Gespräch sind verschiedene Entlastungen, wie Zuschüsse für Autofahrer mit kleinen Einkommen, eine Erhöhung der Pendlerpauschale oder auch ein Spritpreisdeckel. Ursula Winkler, Nachrichtenredaktion.
1: Die Spitzen der Schwarz-Roten Koalition haben weitere Gespräche mit Arbeitgebern und Gewerkschaften über Reformen vereinbart. Das teilte ein Regierungssprecher nach Beratungen im Kanzleramt mit. Die Koalition begrüße die Bereitschaft der Wirtschafts- und Gewerkschaftsvertreter, den Reformprozess konstruktiv zu begleiten, hieß es weiter. Union und SPD wollen bis zur Sommerpause grundlegende Reformen auf den Weg bringen. Zum Sport. Heute startet die XXL-Fußball-Weltmeisterschaft in Kanada, Mexiko und den USA. Die große Eröffnung am Abend deutscher Zeit ist in Mexiko-Stadt im Aztekenstadion. Im Auftaktspiel trifft Co-Gastgeber Mexiko auf Südafrika.
3: Eine Megashow soll die Fans vor dem Anpfiff in Stimmung bringen. Popstar Shakira will erstmals den WM-Song Die Die live präsentieren. Mögliche Gewitter und radikale Lehrerproteste überschatten jedoch den Start des Turniers. Die Zufahrtsstraßen zum Stadion sind weitgehend abgesperrt. Auch die Fanmeile im historischen Zentrum der Stadt wird streng überwacht, damit Protestaktionen das Fußballfest nicht beeinträchtigen. Aus Mexiko-Stadt Andreas Usacabrius.
1: Die deutsche Mannschaft startet dann am Sonntag gegen Neuling Curaçao in die WM. Zum Wetter. Die aktuelle Vorhersage des Deutschen Wetterdienstes. Es bleibt durchwachsen, viele Wolken, örtlich Schauer und einzelne Gewitter. In den Hochlagen der Alpen kann es auch mal schneien. Im Südwesten später am Tag dann meist trocken und sonnige Abschnitte. 15 bis 20 Grad werden es höchstens. Auch morgen zeigt sich die Sonne nur selten, meist stark bewölkt und Regenschauer. Am östlichen Alpenrand regnet es auch länger anhaltend. Die Temperatur steigt auf 16 bis 23 Grad maximal.
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4: Einen schönen guten Morgen. Wir haben es 9.31 Uhr. Wir starten rein in den neuen Tag heute am 11. Juni. Morgen früh um 7.40 Uhr, da wird es wieder besonders lecker hier.
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0: Andrea Jürgens hier auf Radio Paloma, 100% deutscher Schlager um 9.39 Uhr.
1: So, auch wenn heute gefühlt es nur ein großes Thema gibt, ja, die Fußball-Weltmeisterschaft. Mhm. Nicht jeder mag ja Fußball. Da braucht es also ab sofort Alternativen, um die nächsten 6 Wochen Dauerfußball bei der WM so richtig durchzustehen.
0: Genau. Zum Glück ist aber heute nicht nur Start der Fußball-WM, sondern auch Weltspieltag. Und da finden wir bestimmt ein paar alternative Spieltipps für die Fußballmuffel. Und das machen wir mit Ronny Thorau aus der Radio Paloma Redaktion. Einen schönen guten Morgen.
2: Schönen guten Morgen.
0: So, Ronny, welche Spiele eignen sich denn da gut als Alternativprogramm zur WM, wenn alle irgendwie vorm Fernseher hocken?
1: Ja, vielleicht irgendwas ohne Bälle.
2: Ja, es gibt natürlich Spieleauswahl wie Sand am Meer. Aber zwei Dinge können vielleicht bei der Auswahl helfen. Während der WM kommen einem ja wahrscheinlich doch ein paar Mitspieler abhanden, die Fußball gucken. Also sind Spiele zu zweit oder auch alleine jetzt sehr praktisch. Mhm. Und Spiele, die 45 Minuten lang gehen. Weil vielleicht kriegt man ja bei den weniger Kracherbegegnungen der Fußball-WM, also ich sag mal Kongo gegen Usbekistan, so ein paar Fußballfans doch noch dazu, wenigstens eine Halbzeit noch mitzuspielen und nur die zweite zu gucken. Da lockt man mit einem 45-Minuten-Spiel vielleicht noch ein paar Mitspieler zu sich.
0: Ja, vielleicht klappt das, wobei ich ehrlicherweise sagen muss, also diese in Anführungsstrichen Nicht-Kracher-Partien, ne? Ja. Kongo gegen Usbekistan, das könnten ja gerade die spannenden sein, weil da manchmal ein Tor nach dem anderen fällt.
1: Ich wollte gerade sagen, das ist zumindest meist dann torreich.
0: Richtig,
1: ne?
0: Da hast du was zu gucken.
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0: Ben Zucker und DJ Ötzi, was für eine geile Zeit. Schönen guten Morgen. Heute am Donnerstag, wir haben es 9.50 Uhr.
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2: Der Iran hat die Straße von Hormuz als Reaktion auf die jüngsten US-Angriffe wohl komplett gesperrt. Mehr dazu gibt's gleich hier bei uns in den Radio Paloma Nachrichten um 10 Uhr.
0: So, heute geht sie los, die Fußball-Weltmeisterschaft. Heute Abend ist Anpfiff und was dieser 11. Juni noch so für uns bereithält, das erfahren wir jetzt.
2: Hier ist der Blick in die Sterne für Sie.
3: 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Widder.
4: Nutzen Sie Ihren Verstand. Sie können heute Zusammenhänge verstehen, die Ihnen sonst nur schwer zugänglich sind.
3: Stier.
4: Wenn Sie freundlich auf liebe Menschen zugehen, begleitet Sie ein besonders guter Stern. Da Sie Herzlichkeit, Wärme und Charme vermitteln, können Gespräche mit Mitmenschen fast nur positiv verlaufen.
3: Zwillinge.
4: Ein paar Stunden zu zweit kommen Ihnen heute sehr gelegen. Das Zusammensein mit einem lieben

0: herausfordernder Tag. Die beste Voraussetzung, ihn positiv zu nutzen, ist ein Projekt oder Betätigungsfeld, das Sie begeistert.
1: Jungfrau.
0: Ihnen heute ein X für ein U vorzumachen, dürfte außerordentlich schwierig sein. Denn Sie sind in einer kritischen und ernsten Stimmung. Geben Sie Ihre Richtlinien bekannt.
1: Waage.
0: Denkarbeiten, die einen klaren Kopf erfordern, vermögen Sie heute besonders effizient zu erledigen. Nutzen Sie die Situation, um schwierige Aufgaben zu meistern.
1: Skorpion.
0: Die Gedanken sind klar und was Sie sagen, hat Hand und Fuß. Sie können den Tag dazu nutzen, Ihre finanzielle Lage zu überprüfen oder ein schwieriges Gespräch zu führen.
1: Schütze.
0: Zu viel des Guten könnte das Motto dieses Tages heißen. Sie möchten die gewohnten Grenzen überschreiten und laufen dabei Gefahr, es auf maßlose oder überhebliche Weise zu tun.
1: Steinbock.
0: Sie strotzen heute vor überschwänglicher Energie und fühlen sich dabei lebendiger denn je. Sie verfügen jetzt über ein enormes kreatives Potenzial, aus dem Sie schöpfen können.
1: Wassermann.
0: Passen Sie heute auf, dass Sie sich vor lauter Übermut nicht vollkommen selbst überschätzen. Wenn Ihnen das gelingt, wird es ein erfolgreicher Tag.
1: Fische.
0: Im Gespräch finden Sie heute leicht die richtigen Worte. Achten Sie aber auch darauf, dass Sie das richtige Thema anschneiden. Sonst könnte der Schuss auch nach hinten losgehen.
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1: Ich bin Katrin Müller. Heute ist es soweit. Die XXL-Fußball-Weltmeisterschaft in Kanada, Mexiko und den USA startet. Die große Eröffnung am Abend deutscher Zeit ist in Mexiko-Stadt im Aztekenstadion. Im Auftaktspiel trifft Co-Gastgeber Mexiko auf Südafrika. Die deutsche Mannschaft greift dann am Sonntag ins Turnier ein.
2: Direkt nach dem Mittagstraining bekommen die Spieler einen halben Tag frei und können sich das Eröffnungsspiel in ihrem Quartier anschauen, im Graylin Estate. Auf mehreren Leinwänden, eine ist direkt am Pool. Abwehrmann David Raum glaubt, dass mit dem ersten Spiel die WM-Stimmung richtig steigen wird. Die Welt sei bereit. Auch die deutsche Mannschaft, die fühlt sich in der schwülen Hitze in North Carolina sichtbar wohl. Es gibt keine Verletzten und alle fiebern dem ersten Gruppenspiel entgegen. Aus Winston-Salem, Thomas Bremser.
1: SPD-Chefin Bärbel Baas deutet mögliche weitere Maßnahmen zur Entlastung der Verbraucher nach dem geplanten Aus des Tankrabatts Ende Juni an. Sollten die Energiepreise weiter steigen, werde man über die Maßnahme noch einmal reden müssen, sagte die Arbeitsministerin im ZDF.
3: Wir werden natürlich darauf schauen, was heißt das für, sag mal, Reserven, für Lieferketten, weil der Konflikt geht ja weiter. Und deshalb werden wir sicherlich auch bis zur Sommerpause und auch darüber hinaus die Lage beobachten und natürlich auch andere Entscheidungen vielleicht noch treffen.
1: Weiter bestehen bleibt erstmal die neue 12-Uhr-Regel, nach der Tankstellen die Preise nur noch einmal am Tag erhöhen dürfen. Der ADAC hat in einer Studie ermittelt, dass die Preissprünge bei Sprit dadurch aber so groß wie nie sind. Bei Diesel liegen zwischen Tageshöchst- und Tiefstpreis im Schnitt mehr als 18 Cent pro Liter, bei Super E10 fast 15 Cent. Im Zehen ringen um eine Vereinbarung zum Ende des Iran-Kriegs erweist sich eine Waffenruhe zwischen den USA und dem Iran weiter als brüchig. Zuletzt haben Irans Streitkräfte nach eigenen Angaben als Reaktion auf US-Angriffe im Süden des Landes Ziele in den Golfstaaten Bahrain und Kuwait angegriffen. Zuvor hatte das US-Militär iranische Behauptungen zurückgewiesen, die Straße von Hormuz sei vollständig gesperrt. Nach dem großflächigen Stromausfall infolge eines Brands in einem Umspannwerk in Reutlingen sind alle Haushalte und Betriebe nun wieder am Netz. Seit dem späten Abend seien auch die restlichen rund 50 betroffenen Gewerbekunden wieder versorgt, teilten die Netzbetreiber mit. Die Ermittler von Generalstaatsanwaltschaft und Landeskriminalamt Stuttgart gehen mittlerweile davon aus, dass der Brand in dem Umspannwerk gelegt wurde. Zum Wetter, die aktuelle Vorhersage des Deutschen Wetterdienstes. Es bleibt durchwachsen, viele Wolken, örtlich Schauer und einzelne Gewitter. In den Hochlagen der Alpen kann es auch mal schneien. Im Südwesten später am Tag dann meist trocken und sonnige Abschnitte. 15 bis 20 Grad werden es höchstens. Auch morgen zeigt sich die Sonne nur selten, meist stark bewölkt und Regenschauer. Am östlichen Alpenrand regnet es auch länger anhaltend. Die Temperatur steigt auf 16 bis 23 Grad maximal.
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4: Um kurz nach 10 am Donnerstag, hallo, ich grüße Sie. Ich habe meinen Tipp fürs Fußball-WM-Eröffnungsspiel heute Abend schon abgegeben. Endlich geht's los. Den Spielplan gibt's übrigens zum Runterladen auf radiopaloma.de. 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Gleich Michelle nach Florian Silbereisen.

0: Radio Paloma 100% deutscher Schlager am Donnerstag. Heute Abend wird das Fußball-WM-Eröffnungsspiel Mexiko gegen Südafrika im Aztekenstadion angepfiffen. Und das ist auch der Anpfiff für die Google-Suchtrends. Rund um eine Fußball-WM passiert ja immer weit mehr als nur die Spiele selbst. Spieler werden über Nacht zu Social-Media-Stars, Fanaktionen gehen viral und das Panini-Album erlebt wie immer sein Comeback. Millionen Menschen suchen gleichzeitig nach Infos, Hintergründen und den neuesten Geschichten zum Turnier. Welche Themen rund um diese WM dabei besonders gefragt sind, darüber sprechen wir jetzt mit Hanna Samland von Google Deutschland. Hallo.
1: Hallo.
0: Ja, worauf freuen sich die Fans bei dieser WM denn besonders?
1: Zunächst sehen wir, dass sich Fans überhaupt sehr auf die WM freuen. Allein im Mai ist das Suchinteresse nach der WM um 130% gestiegen. Und aktuell geht es dabei um ganz grundlegende Fragen, wie zum Beispiel, wann war denn Deutschland das letzte Mal Weltmeister? Gleichzeitig rücken aber auch einzelne Spieler stark in den Fokus. Dennis Undaf war zum Beispiel der meistgesuchte Spieler nach dem Freundschaftsspiel gegen Finnland. Und wenn wir zeitlich noch etwas zurückdrehen, sehen wir den stärksten Anstieg im Suchinteresse seit Bekanntgabe des Kaders bei Pascal Groß.
0: Interessant. Gibt's auch Suchanfragen, die Sie überrascht haben?
1: Ja, definitiv. Bei solchen Turnieren tauchen immer wieder ganz unerwartete Themen und neue Trends auf. Und das sehen wir zum Beispiel auch am aktuellen Hype um das Trikot von Curaçao. Es ist aktuell auf Platz 2 der meistgesuchten Trikots, gleich nach dem Deutschland-Trikot. Und dann gibt es auch wieder die ein oder andere Frage, die überraschend ist. Wie zum Beispiel aktuell, darf ich bei der WM in der Nacht hupen? Aufgrund der Zeitverschiebung machen sich anscheinend sehr viele Menschen genau darum gerade Gedanken.
0: Und wie wichtig wird die Zeitverschiebung?
1: Also allein Fragen wie diese in den Suchtrends zeigen ja auch schon, dass die Zeitverschiebung dieses Mal eine sehr große Rolle spielt. Wir sehen, dass Suchanfragen zur WM in Verbindung mit Uhrzeit und Zeitverschiebung im letzten Monat um 130% gestiegen sind. Und dabei kommt auch immer wieder das Thema Public Viewing hoch. Die Suchanfragen haben sich dafür im Mai fast verdreifacht. Und gleichzeitig fragen die Fans in der Google-Suche ganz direkt, wie wird denn Public Viewing trotz nächtlicher Anstoßzeiten. Es ist eine der Trending-Fragen zum Thema.
0: Und wie verändert die KI die Suchanfragen zur WM?
1: Fans möchten Informationen heute schneller und direkter finden. Wir zeigen in der Google-Suche grundlegende Infos zur WM, wie Spielstände und Spielpläne, ganz kompakt auf einen Blick. Und um dann noch tiefer in ein Thema einzutauchen, kann man mit dem KI-Modus direkt in den Dialog gehen und weitere Fragen stellen, zum Beispiel zur Aufstellung oder zur Strategie. Die Suche wird dadurch deutlich dynamischer.
0: Die WM läuft auch online auf Hochtouren. Vielen Dank, Hanna Samland von Google Deutschland.
1: Danke.
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0: Frank Lukas auf Radio Paloma, 100% deutscher Schlager. 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

Roland Kaiser auf Radio Paloma, 100% deutscher Schlager am Donnerstag. SPD-Chefin Bärbel Baas deutet mögliche weitere Maßnahmen zur Entlastung der Verbraucher nach dem geplanten Aus des Tankrabatts Ende Juni an. Dazu mehr in den Nachrichten um 11. Matthias Reim wartet in der nächsten Stunde mit diesem Kulthit. Anna-Maria Zivkov ist auch dabei in der nächsten Stunde mit ihrem neuen Hit. Jetzt für mehr Abwechslung Sonja Liebing mit ihrer Version von Jugendliebe.

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1: Ich bin Katrin Müller. Bundeskanzler Friedrich Merz wirbt nach dem Treffen der Koalitionsspitzen mit den Sozialpartnern für Reformbereitschaft aller in Deutschland. Merz machte in seiner Regierungserklärung im Bundestag deutlich, dass die Zeit dränge.
2: Wir wollen in dieser Wahlperiode das Fundament unseres Landes so erneuern, dass es wieder für viele Jahre, vielleicht sogar für ein Jahrzehnt trägt. Und wir wollen es so tun, dass wir jeden ermutigen und ermuntern, daran teilzunehmen und seinen Beitrag zu leisten.
1: Jeden Tag gingen Arbeitsplätze in der Industrie verloren, Unternehmen geben angesichts hoher Kosten und Bürokratielasten auf, erklärte Merz. Das dürfe so nicht weitergehen. Tanken kann je nach Uhrzeit inzwischen deutlich teurer oder günstiger sein. Seit der neuen 12-Uhr-Regel sind die Preissprünge laut ADAC so groß wie nie. Bei Diesel liegen zwischen Tageshöchst- und Tiefstpreis im Schnitt mehr als 18 Cent pro Liter, bei Super E10 fast 15 Cent.
3: Wer sparen will, sollte den richtigen Zeitpunkt erwischen. Laut ADAC sind die Preise meist kurz vor Mittag am niedrigsten. Bei einer Tankfüllung von 50 Litern lassen sich so im Schnitt mehr 7 Euro bei Benzin und über 9 Euro bei Diesel sparen. Der Autoclub sieht die starken Ausschläge trotzdem kritisch. Ende Juni fällt der Tankrabatt aber auch schon wieder weg. Dann könnte Sprit erneut teurer werden. Der Tankstellenverband rechnet damit, dass sich die Spritpreise danach bei rund 2 Euro pro Liter einpendeln könnten. Zoe Tassovali, Nachrichtenredaktion.
1: Nach einem Zusammenstoß zweier Busse in Oberbayern ist nach Polizeiangaben keiner der Verletzten mehr in akuter Lebensgefahr. Die Unfallstelle sei geräumt. Die beteiligten Busse würden nun von einem Gutachter untersucht. Gestern waren in einer Kurve bei Hebertshausen im Landkreis Dachau ein mit Kindern besetzter Reisebus und ein entgegenkommender Linienbus ohne Fahrgäste zusammengeprallt. Ein Zweitklässler starb. Eine Lehrerin und zwei weitere Kinder wurden schwer verletzt. Zum Sport. Heute startet die XXL-Fußball-Weltmeisterschaft in Kanada, Mexiko und den USA. Die große Eröffnung am Abend deutscher Zeit ist in Mexiko-Stadt im Aztekenstadion. Im Auftaktspiel trifft Co-Gastgeber Mexiko auf Südafrika. Die deutsche Mannschaft startet dann am Sonntag gegen Neuling Curaçao in die WM. Zum Wetter, die aktuelle Vorhersage des Deutschen Wetterdienstes. Den Tag über wechselnd bewölkt und örtlich Schauer, später auch einzelne Gewitter. In den Alpen fällt teilweise Schnee, im Südwesten am Nachmittag meist trocken und längere Aufheiterungen. Die Höchstwerte liegen bei 15 bis 20 Grad. Morgen am Freitag weiter wechselhaft mit teilweise kräftigen Schauern, am östlichen Alpenrand länger anhaltender Regen. Das Ganze bei 16 bis 23 Grad maximal.
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4: Um kurz nach 11, hallo, ich grüße Sie, Donnerstag, der 11. Juni. Heute ist Anpfiff, heute geht's ja endlich los mit der Fußball-Weltmeisterschaft. 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Gleich Joey Heindle nach Ella endlich jetzt. Der Sommer ist da.

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Stereo Act und Lena Marie Engel auf Radio Paloma, 100% deutscher Schlager. Wir feiern die Fußball-WM, ja, aber eher verhalten, mehr Geld zum Beispiel wollen wir laut aktueller Umfrage auf gar keinen Fall ausgeben. Nur knapp jeder Fünfte will zum Beispiel Fanartikel kaufen.

0: Gewicht.
1: Anna-Maria Zivkov auf Radio Paloma, 100% deutscher Schlager. Herz an, Welt aus. Die neuen deutschen Schlager bei uns immer zuerst. Und bei uns geht's jetzt ums richtige WM-Outfit. Wichtig für die Fußballfans ist ja neben der Aufstellung der Mannschaft auch der richtige Look fürs Public Viewing. Wie uns der gelingt, darüber sprechen wir jetzt mit Daniel Hasirci von Zalando, dem neuen offiziellen Partner der Nationalelf. Hallo.
2: Hi.
1: Das Trikot der Nationalelf sieht man längst nicht mehr nur im Stadion. Welche Rolle spielt Mode heute im Fußball?
2: Ich würde sagen, Fußball und Mode sind seit jeher untrennbar miteinander verschmolzen. Die einen sehen darin ein wichtiges Vorbereitungsritual, zum Beispiel bei der Frage, welcher Schuh zuerst geschnürt wird. Für andere ist es der Schlüssel zur Höchstleistung, wenn sie die perfekte Ausrüstung haben. Und für wieder andere ist es einfach der Ausdruck der eigenen Identität. Trikots sind heutzutage zu einem riesigen Fashion-Trend geworden und werden längst auch im Büro, im Club oder auf der Straße getragen. Fans nutzen den Fußball und die Mode, um ihren individuellen persönlichen Stil selbstbewusst auszudrücken.
1: Sie entwerfen die offiziellen Trikots ja nicht selbst, sind aber offizieller Partner der Nationalmannschaft. Was genau ist Ihre Rolle als Unternehmen?
2: Wir verstehen uns als der offizielle Vorbereitungspartner der Fans als auch der Spieler. Unter unserem Motto "Sowas von ready" helfen wir allen dabei, sich optimal auf das Spiel vorzubereiten. Dabei liefern wir nicht nur die Sportbekleidung, sondern vor allem auch das Selbstbewusstsein und die Inspiration für das perfekte Outfit auf, aber natürlich auch abseits des Platzes.
1: Wenn ich das Trikot jetzt zum Public Viewing anziehen will, worauf kommt es bei einem guten Fan-Outfit an?
2: Unsere zentrale Botschaft lautet hier United, not uniform. Das bedeutet für uns, das Trikot vereint uns zwar als Fans, aber jeder zelebriert seine ganz eigenen Rituale und seinen eigenen Style. Die Kombinationsmöglichkeiten sind dabei natürlich endlos. Ob klassisch zur Jeans mit einem Blazer oder natürlich sportlich mit Sneakern. Auf Zalando bieten wir genau diese vielfältigen Styling-Inspirationen.
1: Es geht bei so einem großen Turnier ja vor allem auch um große Emotionen. An was denken Sie dabei?
2: Ich würde sagen, wir alle kennen dieses Kribbeln und diese besondere Stimmung am Abend vor dem Anpfiff. Vor diesem ganz großen Moment, wenn man sich auf das Spiel vorbereitet. Wir freuen uns natürlich riesig darauf, diesen Sommer gemeinsam mit den Fans und der Mannschaft ein echtes Fußballfest zu feiern.
1: Ja, wir auch. Vielen Dank, Daniel Hasirci von Zalando.
2: Gerne.
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0: Mike Leon Grosch auf Radio Paloma, 100% deutscher Schlager. SPD-Chefin Bärbel Baas deutet mögliche weitere Maßnahmen zur Entlastung der Verbraucher nach dem geplanten Aus des Tankrabatts Ende Juni an. Dazu mehr in den Nachrichten um 12. Andreas Martin habe ich gleich nach den Nachrichten für Sie mit diesem Kulthit. Wir hören auch Daniela Alfinito in der nächsten Stunde mit ihrem aktuellen Hit.
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0: Damit liegt sie aktuell auf Platz 33 beim Hit-Tipp für die Schlager der Woche. Und sie hat ganz gute Chancen, in die Top 30 reinzurutschen jetzt am Samstag. 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We'll be right back.

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1: Ich bin Katrin Müller. Heute ist es soweit, die XXL-Fußball-Weltmeisterschaft in Kanada, Mexiko und den USA startet. Die große Eröffnung am Abend deutscher Zeit ist in Mexiko Stadt im Aztekenstadion. Im Auftaktspiel trifft Co-Gastgeber Mexiko auf Südafrika. Die deutsche Mannschaft greift dann am Sonntag ins Turnier ein.
2: Direkt nach dem Mittagstraining bekommen die Spieler einen halben Tag frei und können sich das Eröffnungsspiel in ihrem Quartier anschauen, im Graylin Estate. Auf mehreren Leinwänden, eine ist direkt am Pool. Abwehrmann David Raum glaubt, dass mit dem ersten Spiel die WM-Stimmung richtig steigen wird. Die Welt sei bereit. Auch die deutsche Mannschaft, die fühlt sich in der schwülen Hitze in North Carolina sichtbar wohl. Es gibt keine Verletzten und alle fiebern dem ersten Gruppenspiel entgegen. Aus Winston-Salem, Thomas Bremser.
1: Bundeskanzler Friedrich Merz wirbt nach dem Treffen der Koalitionsspitzen mit den Sozialpartnern für Reformbereitschaft aller in Deutschland. Merz machte in seiner Regierungserklärung im Bundestag deutlich, dass die Zeit dränge. Jeden Tag gingen Arbeitsplätze in der Industrie verloren. Unternehmen gäben angesichts hoher Kosten und Bürokratielasten auf, erklärte der Kanzler. Das dürfe so nicht weitergehen. SPD-Chefin Bärbel Baas deutet mögliche weitere Maßnahmen zur Entlastung der Verbraucher nach dem geplanten Aus des Tankrabatts Ende Juni an. Sollten die Energiepreise aber weiter stark steigen, werde man über die Maßnahme noch einmal reden müssen, sagte die Arbeitsministerin im ZDF.
3: Wir werden natürlich darauf schauen, was heißt das für, sag mal, Reserven, für Lieferketten, weil der Konflikt geht ja weiter. Und deshalb werden wir sicherlich auch bis zur Sommerpause und auch darüber hinaus die Lage beobachten und natürlich auch andere Entscheidungen vielleicht noch treffen.
1: Weiter bestehen bleibt erstmal die neue 12-Uhr-Regel, nach der Tankstellen die Preise nur noch einmal am Tag erhöhen dürfen. Der ADAC hat in einer Studie ermittelt, dass die Preissprünge bei Sprit dadurch aber so groß wie nie sind. Bei Diesel liegen zwischen Tageshöchst- und Tiefstpreis im Schnitt mehr als 18 Cent pro Liter, bei Super E10 fast 15 Cent. Nach dem großflächigen Stromausfall infolge eines Brands in einem Umspannwerk in Reutlingen sind alle Haushalte und Betriebe nun wieder am Netz. Seit dem späten Abend seien auch die restlichen rund 50 betroffenen Gewerbekunden wieder versorgt, teilten die Netzbetreiber mit. Die Ermittler von Generalstaatsanwaltschaft und Landeskriminalamt Stuttgart gehen mittlerweile davon aus, dass der Brand in dem Umspannwerk gelegt wurde. Zum Wetter, die aktuelle Vorhersage des Deutschen Wetterdienstes. Es bleibt durchwachsen, viele Wolken, örtlich Schauer und einzelne Gewitter. In den Hochlagen der Alpen kann es auch mal schneien. Im Südwesten später am Tag dann meist trocken und sonnige Abschnitte. 15 bis 20 Grad werden es höchstens. Auch morgen zeigt sich die Sonne nur selten, meist stark bewölkt und Regenschauer. Am östlichen Alpenrand regnet es auch länger anhaltend. Die Temperatur steigt auf 16 bis 23 Grad maximal.
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4: Um kurz nach 12, hallo, herzlich willkommen am Donnerstagmittag. Das ist kein gewöhnlicher Donnerstag heute. Es ist der 11. Juni, heute startet die Fußball-WM. Und auch bei uns geht's um die WM. 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Und wir starten in die Mittagsstunde jetzt mit Mitch Keller.

Radio Paloma, 100% deutscher Schlager am Donnerstag. Heute ist der 11. Juni, heute ist Start der Fußball-WM. Heute ist aber auch internationaler Spieletag und Weltpuppentag. Gerade mal 32% der Deutschen interessieren sich für die WM. Und darum sprechen wir in der nächsten Stunde über den Weltspieletag.

0: Daniela Alfinito am Donnerstagmittag.
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0: Heute geht's um Michelle und Erik Philippi. Ja, da waren sie noch ein verliebtes Paar und haben gemeinsam gesungen. Nach dem überraschenden Liebesaus vor ein paar Wochen haben die beiden jetzt einen endgültigen Schlussstrich gezogen. Es kam nämlich der digitale Kahlschlag. Michelle und Erik Philippi haben still und heimlich alle gemeinsamen Fotos und Videos von ihren Social-Media-Kanälen entfernt. Wo bis vor kurzem noch Liebesbekundungen und Aufnahmen des doppelten Heiratsantrags zu sehen waren, herrscht jetzt digitale Leere. Noch am 15. Februar 2026 haben die beiden ja Verlobung auf der Bühne gefeiert. In der Berliner Uber-Arena war das. Bilder, die jetzt auf den Profilen der Künstler endgültig der Vergangenheit angehören. Dieser radikale Kahlschlag im Netz verdeutlicht, dass eine Rückkehr für das einstige Traumpaar der Schlagerwelt ausgeschlossen scheint. In der modernen Promi-Welt gilt das Löschen gemeinsamer Beiträge oft als das eindeutigste Signal für ein unumkehrbares Beziehungsende. Michelle sehen wir Ende Juni ein letztes Mal auf der großen Bühne. Sie war beim Schlagerboom Open Air in Kitzbühel dabei und hat dort ihren emotionalen Abschiedssong "Das war's für mich" gesungen. Die gesamte Show wurde ja nicht live übertragen. Die können wir am Samstag, den 27. Juni um 20.15 Uhr in Deutschland und Österreich im TV sehen.
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Radio Paloma, 100% deutscher Schlager. Jetzt mit Thomas Anders und Florian Silbereisen, die nach zwei erfolgreichen Alben ja leider erstmal keine weiteren gemeinsamen Alben mehr aufnehmen wollen.

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0: Madeleine Rausch auf Radio Paloma, 100% deutscher Schlager. 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Zum ersten Mal seit mehr als 10 Jahren ist die Zahl der Flüchtlinge weltweit zurückgegangen. Dazu mehr in den Nachrichten um 13 Uhr. Gigi Anderson wartet in der nächsten Stunde mit diesem Kulthit.
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0: Wir hören auch den neuen Hit von Fantasy in der nächsten Stunde.
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0: Nächstes Jahr feiern die beiden großes Jubiläum, 30 Jahre Fantasy, heißt die Jubiläumstour von Freddy und Martin. 47 Konzerte insgesamt werden sie im nächsten Jahr geben und sind dann vom 12. Februar bis zum 4. November unterwegs.

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1: Ich bin Katrin Müller. Bundeskanzler Friedrich Merz wirbt nach dem Treffen der Koalitionsspitzen mit den Sozialpartnern für Reformbereitschaft aller in Deutschland. Merz machte in seiner Regierungserklärung im Bundestag deutlich, dass die Zeit dränge.
2: Entweder also wir schließen weiter die Augen davor und geben uns weiter der Illusion hin, und es wäre nichts anderes als eine Illusion, das werde schon alles irgendwie gut gehen. Oder, und das ist die andere Möglichkeit, wir nutzen die Stärken und Potenziale, die wir haben, um das Ruder für alle herumzureißen und uns auf allen Feldern, auf denen das nötig ist, wieder besser aufzustellen.
1: Jeden Tag gingen Arbeitsplätze in der Industrie verloren, Unternehmen geben angesichts hoher Kosten und Bürokratielasten auf, erklärte Merz. Das dürfe so nicht weitergehen. Tanken kann je nach Uhrzeit inzwischen deutlich teurer oder günstiger sein. Seit der neuen 12-Uhr-Regel sind die Preissprünge laut ADAC so groß wie nie. Bei Diesel liegen zwischen Tageshöchst- und Tiefstpreis im Schnitt mehr als 18 Cent pro Liter. Bei Super E10 fast 15 Cent.
3: Wer sparen will, sollte den richtigen Zeitpunkt erwischen. Laut ADAC sind die Preise meist kurz vor Mittag am niedrigsten. Bei einer Tankfüllung von 50 Litern lassen sich so im Schnitt mehr 7 Euro bei Benzin und über 9 Euro bei Diesel sparen. Der Autoclub sieht die starken Ausschläge trotzdem kritisch. Ende Juni fällt der Tankrabatt aber auch schon wieder weg. Dann könnte Sprit erneut teurer werden. Der Tankstellenverband rechnet damit, dass sich die Spritpreise danach bei rund 2 Euro pro Liter einpendeln könnten. Zoe Tassovali, Nachrichtenredaktion.
1: Nach einem Zusammenstoß zweier Busse in Oberbayern ist nach Polizeiangaben keiner der Verletzten mehr in akuter Lebensgefahr. Die Unfallstelle sei geräumt. Die beteiligten Busse würden nun von einem Gutachter untersucht. Gestern waren in einer Kurve bei Hilbertshausen im Landkreis Dachau ein mit Kindern besetzter Reisebus und ein entgegenkommender Linienbus ohne Fahrgäste zusammengeprallt. Ein Zweitklässler starb. Eine Lehrerin und zwei weitere Kinder wurden schwer verletzt. Zum Sport. Heute startet die XXL-Fußball-Weltmeisterschaft in Kanada, Mexiko und den USA. Die große Eröffnung am Abend deutscher Zeit ist in Mexiko-Stadt im Aztekenstadion. Im Auftaktspiel trifft Co-Gastgeber Mexiko auf Südafrika. Die deutsche Mannschaft startet dann am Sonntag gegen Neuling Curaçao in die WM. Zum Wetter, die aktuelle Vorhersage des Deutschen Wetterdienstes. Den Tag über wechselnd bewölkt und örtlich Schauer, später auch einzelne Gewitter. In den Alpen fällt teilweise Schnee, im Südwesten am Nachmittag meist trocken und längere Aufheiterungen. Die Höchstwerte liegen bei 15 bis 20 Grad. Morgen am Freitag weiter wechselhaft mit teilweise kräftigen Schauern, am östlichen Alpenrand länger anhaltender Regen. Das Ganze bei 16 bis 23 Grad maximal.
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4: Um kurz nach 13 Uhr am Donnerstagmittag, hallo, ich grüße Sie. 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Endlich geht's los. 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Ich habe gleich Sonja Liebing für Sie nach Nico Alesi jetzt und die erste große Liebe.

Radio Paloma, 100% deutscher Schlager am Starttag der Fußball-WM. Ich habe es vorhin ja schon mal erwähnt, gerade mal 32% der Befragten haben gesagt, sie würden sich für die WM interessieren. Das heißt, die anderen 68% eher nicht. Und darum sprechen wir gleich über den heutigen

0: Hallo, hier ist der Martin
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0: Wir sind Fantasy und ihr hört jetzt unsere neue Single auf Radio Paloma.
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0: Fantasy auf Radio Paloma, 100% deutscher Schlager, jeder Tag mit dir. Die neuen deutschen Schlager bei uns immer zuerst. Wir haben vorher ja gelernt, nicht jeder mag Fußball. Da braucht es jetzt also Alternativen, um 6 Wochen Dauerfußball bei der WM durchzustehen. Zum Glück ist heute aber nicht nur Start der Fußball-WM, sondern heute ist auch Weltspieltag. Da finden sich bestimmt ein paar alternative Spieletipps für Fußballmuffel. Und dazu begrüße ich jetzt unseren Kollegen Ronny Thorau. Hallo.
1: Ja, ich grüße dich.
0: Ronny, welche Spiele eignen sich denn gut als Alternativprogramm zur WM?
1: Ja, es gibt natürlich Spieleauswahl wie Sand am Meer, aber 2 Dinge können vielleicht bei der Auswahl helfen. Während der WM kommen einem ja wahrscheinlich doch ein paar Mitspieler abhanden, die Fußball gucken. Also sind Spiele zu zweit oder auch alleine jetzt sehr praktisch. Und Spiele, die 45 Minuten lang gehen. Weil vielleicht kriegt man ja bei den weniger Kracherbegegnungen der Fußball-WM, also ich sag mal Kongo gegen Usbekistan, so ein paar Fußballfans doch noch dazu, wenigstens eine Halbzeit noch mitzuspielen und nur die zweite zu gucken. Da lockt man mit einem 45-Minuten-Spiel vielleicht noch ein paar Mitspieler zu sich.
0: Vielleicht hilft es ja auch beim Rüberlocken von Fußballfans zum Spieletisch, nochmal klarzumachen, welche Vorteile Brettspiele haben. Die sind ja richtig gut für Körper und Geist, oder?
1: Ja, Brettspiele, Kartenspiele, Würfelspiele und so weiter sind mehr als nur Spaß. Die sind zum Beispiel auch gut als Gehirnjogging oder anders gesagt, sie machen uns schlauer, verbessern das Gedächtnis, machen uns pfiffiger, also helfen beim Kreativwerden und um die Ecke denken. Weiß ich jetzt nicht, ob Fußball das auch kann. Außerdem bringen uns Brettspiele zusammen. Die sind gut gegen Einsamkeit und fördern den sozialen Zusammenhalt. Gut, da ist Fußball auch nicht schlecht drin. Aber Spiele bauen auch Stress ab und entspannen. Das sehe ich jetzt beim Fußball nicht so. Das Warten aufs erlösende Tor kann ja schon ganz schön stressig sein.
0: Oh ja, vielen Dank, Ronny Thorau aus der Radio Paloma Redaktion.
1: Gerne, tschüss.
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Radio Paloma, 100% deutscher Schlager. Was glauben Sie, wo lebt es sich als Single in Europa wohl am günstigsten? Auf Platz 1 liegt tatsächlich eine deutsche Stadt, nämlich Bonn. Die ehemalige Bundeshauptstadt bietet das beste Verhältnis zwischen Durchschnittseinkommen und den Kosten für Einzimmerwohnungen. Auf Platz 2 liegt Lyon in Frankreich und auf Platz 3 Bern in der Schweiz.

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0: Julian David auf Radio Paloma, 100% deutscher Schlager am Donnerstag. Bundeskanzler Merz wirbt nach dem Treffen der Koalitionsspitzen mit den Sozialpartnern für Reformbereitschaft aller in Deutschland. Dazu mehr in den Nachrichten um 14 Uhr. Gleich nach den Nachrichten wartet Christina Bach mit diesem Kulthit. Wir hören auch den aktuellen Hit von Tommy Steiner in der nächsten Stunde.
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0: Und jetzt geht's ein paar Jährchen zurück. Es geht zurück ins Jahr 1975 zu Juliane Werding. Wenn du denkst, dann denkst du nur, du denkst. Geschrieben hat diesen Song damals Gunter Gabriel und er verkaufte sich über 3 Millionen Mal. Dieser Ohrwurm war einer der größten Erfolge von Juliane Werding.

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1: Ich bin Ursula Winkler. Im Bundestag hat Kanzler Merz für den Reformkurs der schwarz-roten Bundesregierung geworben. Jeder solle prüfen, was er selbst dazu beitragen könne oder die Veränderungen zumindest akzeptieren, sagte er. Von der Opposition erntete er harsche Kritik.
2: Entweder wir verschließen weiter die Augen oder wir nutzen die Stärken und Potenziale und reißen das Ruder herum, verteidigte Merz die angedachten Reformen. Seine Regierung habe sich für das Zweite entschieden. Ziel ist Merz zufolge ein Fundament zu schaffen, welches die Lasten im Land fair verteilt und viele Jahre hält. Oppositionschefin Weidel bezeichnete Merz' Ansprache als Abgesang eines Gescheiterten. Die Grünen forderten von Schwarz-Rot, nicht länger untätig zu sein, sondern sich zusammenzureißen und zu liefern. Die Linke warf der Regierung vor, Axt an den Sozialstaat zu legen. Tanja Wagner, Nachrichtenredaktion.
1: Die USA und der Iran haben sich in der zweiten Nacht in Folge heftig gegenseitig beschossen, trotz der seit 2 Monaten geltenden Waffenruhe. Irans Militär reagierte nach eigenen Angaben mit einer kompletten Sperrung der Straße von Hormuz.
3: Jedes Schiff, das die wichtige Meerenge zu passieren versuche, werde angegriffen, teilte die iranische Militärführung mit. Die USA dementierten das. Gleichzeitig standen auch Bahrain und Kuwait erneut unter iranischem Beschuss. In den beiden Golfstaaten befinden sich wichtige US-Stützpunkte. Das US-Militär stellte seine Angriffe schließlich am Morgen wieder ein. Man bleibe jedoch wachsam und kampfbereit, hieß es. Eine dauerhafte Deeskalation ist derzeit nicht in Sicht. Amira Rajab, Beirut.
1: Justizministerin Hubig plädiert auf weitere Verschärfungen des Sexualstrafrechts. Sexuelle Handlungen sollen nach ihren Vorstellungen nur bei ausdrücklicher Zustimmung als einvernehmlich gelten. Die Verjährungsfrist bei Vergewaltigung möchte sie von 5 auf 20 Jahre verlängert sehen. Eine 5-jährige Verjährungsfrist ist für Vergewaltigung zu kurz, sagte Hubig dem Redaktionsnetzwerk Deutschland. Im legendären Aztekenstadion von Mexiko-Stadt wird heute Abend die bisher größte Fußball-WM der Geschichte eröffnet. Die Partie von Mitgastgeber Mexiko gegen Südafrika ist das erste von 104 Spielen. 48 statt wie zuletzt 32 Mannschaften sind bei dem sportlichen Mega-Event dabei. Die USA und Kanada sind die weiteren Gastgeber. Das deutsche Team startet dann am Sonntag gegen Neuling-Curaçao in die WM. Zum Wetter, die aktuelle Vorhersage des Deutschen Wetterdienstes. Es bleibt wechselhaft, viele Wolken, örtlich ziehen Schauer und einzelne Gewitter durch. Von Westen her lockert es auf, die Höchstwerte liegen zwischen 15 und 20 Grad. Ähnlich morgen, immer wieder nass, vor allem an den Alpen auch ausgiebige Schauer bei Werten zwischen 16 und 23 Grad. Am Samstag bleibt es dann im Norden und Osten trüb und regnerisch, in der Mitte bleibt es meist trocken, südlich des Mains wird es oft heiter. Die Temperaturen steigen bis auf 28 Grad.
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4: Um kurz nach 14 Uhr am Donnerstagnachmittag. Hallo, ich grüße Sie. Die Stunden bis zum Anpfiff des Fußball-WM-Eröffnungsspiels heute Abend sind gezählt. Endlich geht's los. 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Gleich Christina Bach nach Semino Rossi jetzt mit der Königin des Sommers.

Radio Paloma 100% deutscher Schlager am Donnerstag, Kinotag. In einigen Kinos ist bereits gestern der neue Verschwörungsthriller von Steven Spielberg angelaufen. Es geht um Wahrheit, Macht und die Folgen einer weltverändernden Enthüllung. Gleich mehr dazu.

0: Morgen.
1: Ein neuer Morgen mit Howard Carpendale auf Radio Paloma, 100% deutscher Schlager am Donnerstagnachmittag. Meisterregisseur Steven Spielberg ist zurück auf der großen Leinwand. In seinem neuen und lang ersehnten Blockbuster Disclosure Day, der Tag der Wahrheit, setzt sich Spielberg erneut mit der Frage auseinander, ob es da draußen noch andere Lebensformen gibt und wie wir Menschen damit umgehen. Unser Kollege Mario Hartwig hat den Film der Woche schon gesehen.
2: Als Margaret Fairchild beim Verlesen des Fernsehwetterberichts
3: Guten Morgen, Kansas City. Was erwartet uns heute?
2: Vor den Augen eines Millionenpublikums plötzlich Opfer eines unerklärlichen Phänomens wird.
3: Lassen Sie uns. Heute ist.
2: Steht fest, dass die Menschheit vor einer großen Wende steht. Der Physiker Daniel Kellner ist wild entschlossen, die Wahrheit aufzudecken.
4: Die Menschen haben ein Recht auf die Wahrheit.
2: Schnell wird klar, dass die Bedrohung nicht irdischen Ursprungs ist.
5: Wenn Sie rausfinden würden, dass wir nicht allein sind. Wenn es Ihnen jemand zeigen, es beweisen würde, würde Ihnen das Angst machen?
2: Offenbar würde es vor allem den Behörden Angst machen, denn die versuchen mit allen Mitteln zu verhindern, dass die Wahrheit ans Licht kommt. Doch das macht Daniel nur umso entschlossener.
5: Was wirst du tun?
4: Ich enthülle es. Vor der ganzen Welt. Und zwar alles.
2: Gemeinsam mit Margaret und dem Aktivisten Hugo kämpft Daniel um die Enthüllung. Doch je näher die rückt, desto größer werden die Widerstände. Denn hier geht es längst nicht nur um einzelne Menschen, sondern vielleicht um eine ganz neue Weltordnung.
1: Sie wollen jetzt auch wissen, ob es dem Team gelingt, die Wahrheit zu offenbaren. Disclosure Day, der Tag der Wahrheit, läuft in unseren Kinos. 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

0: Jürgen Drews auf Radio Paloma, 100% deutscher Schlager. Bundeskanzler Merz wirbt nach dem Treffen der Koalitionsspitzen mit den Sozialpartnern für Reformbereitschaft aller in Deutschland. Dazu mehr in den Nachrichten um 15 Uhr. Andrea Berg gibt's gleich nach den Nachrichten mit diesem Kulthit.
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0: Gleich im Anschluss hören wir Nick P. mit seinem neuen Hit. Jetzt geht's ins Jahr 2018. Für mehr Abwechslung hören wir jetzt Michelle in 80 Küssen um die Welt. Der Song ist übrigens drauf auf ihrem Album Tabu. Ich bedanke mich fürs Zuhören, wünsche Ihnen einen schönen Nachmittag. Gleich mit Katharina Redemann und der Feierabendshow. Tschüss, bis morgen.

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1: Ich bin Ursula Winkler. Bundeskanzler Merz wirbt nach dem Treffen der Koalitionsspitzen mit den Sozialpartnern für Reformbereitschaft aller in Deutschland. Das Gespräch habe in guter, konstruktiver Atmosphäre stattgefunden und sie würden es zu einzelnen Themen auch weiter fortsetzen, sagte Merz in einer Regierungserklärung im Bundestag. Er machte deutlich, dass die Zeit für Reformen dränge. Jeden Tag gingen Arbeitsplätze in der Industrie verloren. Unternehmen gäben angesichts hoher Kosten und Bürokratielasten auf, sagte er. Der Tankrabatt fällt wie geplant Ende des Monats weg. Union und SPD wollen die Maßnahme nicht verlängern, aber bei stark steigenden Spritpreisen schnell reagieren. Aber wie? Die Debatte darüber läuft.
2: Union und SPD deuten schon mögliche weitere Entlastungsmaßnahmen an, ohne aber konkret zu werden. Hintergrund ist zum einen, dass ein Ende des Iran-Krieges, der die Spritpreise so hoch getrieben hat, immer noch nicht absehbar ist. Und ein Preissprung an der Tankstelle kurz vor den Sommerferien dürfte in der Bevölkerung wenig populär sein. Auch der ADAC findet das nicht vermittelbar und fordert weitere Entlastungen zielgerichtet für besonders Betroffene. Verbraucherschützer fordern statt neuer Schnellschüsse wie dem Tankrabatt jetzt dauerhafte Maßnahmen, etwa eine Senkung der Stromsteuer für private Haushalte. Onni Torau, Berlin.
1: Ein Elternpaar aus Bayern hat zum dritten Mal Zwillinge bekommen. Die beiden Töchter kamen in Fürth auf die Welt. Einmal sei besonders, zweimal außergewöhnlich, dreimal in Folge kaum zu glauben, schrieb das Klinikum auf Instagram. Das Paar hatte schon 2023 zwei Jungen und ein Jahr später zwei Mädchen bekommen. Die Ärzte sprechen von einem Zufall. Es habe keine künstlichen Befruchtungen gegeben. In wenigen Stunden beginnt in Mexiko-Stadt die Fußball-WM. Bisher hielt sich die Vorfreude in Deutschland noch ziemlich in Grenzen. Wir machen den allerletzten Stimmungscheck. Freuen Sie sich auf die WM?
3: Ich weiß nicht mal, wann die anfängt. Heute!
4: Ich bin.
3: Tada!
5: Normal, wie jeder andere. Ich sehe es überall. Ich werde einige Spiele schauen, weiß, in welcher Gruppe wir spielen.
6: Ich habe schon immer was anderes gemacht, wenn andere Leute zum Fußball gehen.
7: Ich beschäftige mich eigentlich schon mein ganzes Leben lang mit Sport und verfolge das auch mit großem Interesse.
8: Noch gar nicht, aber es geht langsam so, kocht es in mir hoch, auch durch die Beiträge im Fernsehen und so, ja.
1: Das Auftaktspiel Mexiko-Südafrika startet um 21 Uhr, die Eröffnungsshow etwa 90 Minuten vorher. Zum Wetter, die aktuelle Vorhersage des Deutschen Wetterdienstes. Es bleibt wechselhaft, viele Wolken, örtlich ziehen Schauer und einzelne Gewitter durch. Von Westen her lockert es auf, die Höchstwerte liegen zwischen 15 und 20 Grad. Ähnlich morgen, immer wieder nass, vor allem an den Alpen auch ausgiebige Schauer bei Werten zwischen 16 und 23 Grad. Am Samstag bleibt es dann im Norden und Osten trüb und regnerisch, in der Mitte bleibt es meist trocken, südlich des Mains wird es oft heiter. Die Temperaturen steigen bis auf 28 Grad.
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9: Kurz nach 15 Uhr, einen schönen Donnerstagnachmittag. Wir starten rein in den Feierabend und es sind jetzt nur noch wenige Stunden. Der große Countdown läuft, bis die Fußballweltmeisterschaft 2026 startet. Es ist die größte Fußballweltmeisterschaft aller Zeiten. Ganze 48 Nationen nehmen dieses Jahr teil. 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Bis dahin einen guten Start in Ihren Feierabend gleich mit Norman Langen und jetzt Ben Zucker.

Francignotti mit ihrem Mutmacher-Song hier auf Radio Paloma. 100% deutscher Schlager am Donnerstagnachmittag. Als gebürtige Schweizerin drückt sie natürlich der Schweiz die Daumen für die Fußball-WM. Die Schweiz ist dieses Jahr in der Gruppe B und hat mit dabei Katar, Kanada und Bosnien-Herzegowina.

0: Nick P. mit Du und Ich hier am Donnerstagnachmittag. 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
0: Und da geht's heute Nachmittag um Olaf der Flipper.
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0: Sein Lebensmotto jetzt auch als Song, passend zur Fußball-Weltmeisterschaft. 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

0: Wolfgang Petri am Donnerstagnachmittag.
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0: Es ist nun offiziell klar, der Tankrabatt wird nicht verlängert. Ende Juni läuft er aus. Aber die Politik verspricht jetzt, auch danach mögliche Maßnahmen zu ergreifen. SPD-Chefin Bärbel Baas war heute Morgen dazu im ZDF-Morgenmagazin zu Gast und versprach, auch trotz Sommerpause die Entwicklungen im Blick zu behalten.
3: Wir werden natürlich darauf schauen, was heißt das für, sag mal, Reserven, für Lieferketten, weil der Konflikt geht ja weiter und deshalb werden wir sicherlich auch bis zur Sommerpause und auch darüber hinaus die Lage beobachten und natürlich

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Simone und Charlie Brunner am Donnerstagnachmittag auf Radio Paloma 100% deutscher Schlager. Im Bundestag hat heute Kanzler Friedrich Merz für den Reformkurs der schwarz-roten Bundesregierung geworben. Mehr dazu gleich in unseren Radio Paloma Nachrichten um 16 Uhr. Und nach 16 Uhr hören wir einen Kultschlager von Nicole. Und auch mit dabei die aktuelle Nummer von Nino De Angelo und Marina Marx. Und jetzt für noch mehr Abwechslung aus unserem Radio Paloma Stream Kultschlager, Roland Kaiser mit 7 Fässer Wein.

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1: Ich bin Ursula Winkler. Die USA und der Iran haben sich in der zweiten Nacht in Folge heftig gegenseitig beschossen, womit sich der Konflikt trotz der seit 2 Monaten geltenden Waffenruhe gefährlich hochschaukelt. Jetzt droht US-Präsident Trump mit der Übernahme der Insel Kark, die für Irans Ölindustrie sehr wichtig ist. Man werde die vollständige Kontrolle über Irans Öl- und Gasmärkte erlangen, schrieb Trump auf der Plattform Truth Social. Er kündigte auch neue schwere Angriffe auf den Iran an. Kanzler Merz hat mit seiner Regierungserklärung im Bundestag Hohn und Spott geerntet. Die schwarz-rote Koalition solle sich mal zusammenreißen und liefern, sagte etwa Grünen-Fraktionschefin Hasselmann. Die AfD-Co-Vorsitzende Weidel warf der Bundesregierung vor, Milliardenbeträge zu verschwenden.
2: Das Wort Reformen sei längst zu einem Synonym für Kürzungen verkommen. Und zwar immer bei den gleichen, ätzte Grünen-Fraktionschefin Hasselmann. Linken-Fraktionschef Pellmann sprach von einem sozialen Kahlschlag im Land, während gleichzeitig Milliarden bei den Rüstungsfirmen versickerten. Für Oppositionsführerin Weidel hat Schwarz-Rot bei den aktuellen Krisen schlicht versagt. Merz' Rede sei der Abgesang eines Gescheiterten, so Weidel. Zuvor hatte der Kanzler die anstehenden Reformen verteidigt und jeden dazu aufgerufen, sich zu beteiligen. Tanja Wagner, Nachrichtenredaktion.
1: Mit der ersten Zinserhöhung seit fast 3 Jahren stemmt sich die Europäische Zentralbank gegen den Inflationsschub infolge des Irankriegs. Die Euro-Währungshüter heben den für Banken und Sparer wichtigen Einlagenzins um 0,25 Prozentpunkte auf 2,25% an. Höhere Zinsen verteuern Kredite. Sparer profitieren dagegen, wenn Banken steigende Leitzinsen weiterreichen. Heute startet die XXL Fußball-WM in Kanada, Mexiko und den USA. Die große Eröffnung ist in Mexiko-Stadt im Aztekenstadion.
3: Eine Megashow soll die Fans vor dem Anpfiff in Stimmung bringen. Popstar Shakira will erstmals den WM-Song Die Die live präsentieren. Mögliche Gewitter und radikale Lehrerproteste überschatten jedoch den Start des Turniers. Die Zufahrtsstraßen zum Stadion sind weitgehend abgesperrt. Auch die Fanmeile im historischen Zentrum der Stadt wird streng überwacht, damit Protestaktionen das Fußballfest nicht beeinträchtigen. Aus Mexiko-Stadt Andreas Usacabrius.
1: Das Auftaktspiel Mexiko-Südafrika startet um 21 Uhr, die Eröffnungsshow etwa 90 Minuten vorher. Zum Wetter, die aktuelle Vorhersage des Deutschen Wetterdienstes. Es bleibt wechselhaft, viele Wolken, örtlich ziehen Schauer und einzelne Gewitter durch. Von Westen her lockert es auf, die Höchstwerte liegen zwischen 15 und 20 Grad. Ähnlich morgen, immer wieder nass, vor allem an den Alpen auch ausgiebige Schauer bei Werten zwischen 16 und 23 Grad. Am Samstag bleibt es dann im Norden und Osten trüb und regnerisch, in der Mitte bleibt es meist trocken, südlich des Mains wird es oft heiter. Die Temperaturen steigen bis auf 28 Grad.
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4: Einen schönen Donnerstagnachmittag um kurz nach 16 Uhr und einen schönen Start in Ihren wohlverdienten Feierabend, der ja heute richtig fußballträchtig wird. In wenigen Stunden startet die Fußball-Weltmeisterschaft 2026 in Mexiko mit einer großen Eröffnungsfeier ab 19.30 Uhr und dann dem Eröffnungsspiel gegen Südafrika um 21 Uhr. 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Bis dahin, einen schönen Start in den Donnerstagnachmittag jetzt mit Alexandra Hofmann.

Nicole am Donnerstagnachmittag auf Radio Paloma. 100% deutscher Schlager. In wenigen Stunden startet die Fußball-WM. Und wer gerne mitreden möchte, aber vielleicht nicht ganz so fußballaffin ist, der bleibt jetzt am besten dran, denn gleich gibt es einen kleinen Crashkurs im Fußball. Nach Dennis Wilms und jetzt Roger Whittaker mit Stereo Act.

0: Dennis Wilms mit Ist das Liebe auf Radio Paloma, 100% deutscher Schlager am Donnerstagnachmittag. Es sind nur noch wenige Stunden, bis die Fußball-Weltmeisterschaft startet. Und ich sag ehrlich, die Regeln beim Fußball, die kriege ich gerade noch so immer wieder hin. Aber so richtig gut auskennen tue ich mich jetzt auch nicht. Und deswegen, wer heute Abend mitreden möchte, der braucht ganz schnell einen Crashkurs im Fußball. Und den machen wir jetzt zusammen. Vielleicht kann da ja auch KI helfen. Mein Kollege Ronny Thorau aus der Radio Paloma Redaktion, der hat es mal eben schnell ausprobiert. Hi Ronny.
1: Hi, hallo.
0: Ronny, es heißt ja, nichts ist schneller als die KI. Funktioniert das denn jetzt auch, wenn man last minute zum Fußballversteher werden will, um bei der WM heute mitreden zu können?
1: Ja, also ich habe mich mal als völliger Fußballhonk ausgegeben und reihenweise KIs gefragt, was ich zu diesem komischen Spiel denn da wissen muss und auch um so ein bisschen augenzwinkernde Antworten gebeten. Ergebnis ist sehr unterhaltsam. Alle KIs erklären erstmal das Spiel im Prinzip mit dem Satz, 22 Männer rennen 90 Minuten einem Ball hinterher und versuchen den öfter ins Netz zu schießen und Milliarden gucken zu. Soweit so simpel und verständlich, aber dann wird's lustig, wenn die KIs erklären, worum es eigentlich beim Fußball geht.
0: Okay, also es geht nicht nur ums Tore schießen.
1: Ja, ChatGPT meint zum Beispiel, Fußballfans lieben Tore, weil sie sich dann als Erwachsene jedes Mal so freuen und benehmen dürfen wie Kinder an Weihnachten. Mhm. Claude erklärt, es geht ums große Drama, Tränen, Freudenschreie, Fingernägel kauen. Und das obwohl, da wundert sich Claude selber so ein bisschen, es am Ende doch oft nur 0-0 stehe. Mhm. Die KI von Mistral, die beschreibt Fußball einfach als die größte Party der Welt. Und Gemini von Google hat den Verdacht, dass das ganze Spektakel nur als Vorwand dient. Um 6 Wochen jetzt mal lautstark auf den Fernseher einreden zu können und sich selber für ein Taktikgenie zu halten. Ja, und da ergänzt dann Perplexity, Fußball sei ja auch die perfekte Ausrede, um jetzt wochenlang Snacks zu futtern.
0: Okay, also teilweise wirklich lustige Antworten, die dabei rauskommen. Man könnte ja eigentlich auch bei der eigenen WM-Party so ein kleines Spiel draus machen. Dann hat man noch ein bisschen Zusatzunterhaltungsfaktor. Ich danke dir, Ronny.
1: Gerne, tschüss.
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0: einen schönen Donnerstagnachmittag auf Radio Paloma, 100% deutscher Schlager. Dass eine Weltmeisterschaft in Amerika nicht ohne große Show auskommt, das ist klar. Es gibt wieder ganz viel Extraspektakel und wir haben sie mal auf der Straße gefragt, was sie davon halten.
1: Ist eine Bereicherung, bei Olympia gibt es ja auch einen Start, entsprechende Showveranstaltung und wir leben damit und wenn wir in den USA eine WM machen, dann müssen wir die kulturellen Gegebenheiten hinnehmen.
2: Ich finde es unnötig. Sollen sie das Geld doch lieber woanders reinstecken für Leute, die es wirklich gebrauchen können?
3: Da, wo die WM jetzt stattfindet, da passt das zu denen dazu.

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Julian Reim mit Aloe Vera. Die neuen deutschen Schlager gibt es bei uns immer zuerst auf Radio Paloma. 100% deutscher Schlager. Das Aktuelle aus Deutschland und der Welt gibt es gleich bei uns in unseren Radio Paloma Nachrichten um 17 Uhr. Und nach 17 Uhr hören wir einen Kultschlager von Gigi Anderson. Mädchen, Mädchen haben Sehnsucht. Und auch mit dabei die neue Nummer von Pia Sophie.

Heute Abend geht's los. Die Fußball-Weltmeisterschaft 2026 startet. Vielleicht machen Sie ja eine kleine oder auch eine große Eröffnungsfeierparty mit Ihren Freunden oder der Familie. Passend dazu gibt's jetzt aus unserem Radio Paloma Stream Partyschlager für noch mehr Abwechslung Frank Lukas und 1000 Bilder.

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1: Ich bin Ursula Winkler. US-Präsident Trump hat mit der Übernahme der für Irans Ölindustrie wichtigen Insel Karg gedroht. Man werde vollständige Kontrolle über Irans Öl- und Gasmärkte erlangen, schrieb Trump auf der Plattform Truth Social und kündigte zugleich schwere Angriffe auf den Iran für die Nacht an.
2: Das Gerede von Waffenruhe und baldiger Einigung erscheint im nächtlichen Bombenregen zunehmend absurd. Trump verschärft seine Drohungen einmal mehr. Man werde die gesamte Ölinfrastruktur übernehmen und vollständige Kontrolle über Irans Öl- und Gasmärkte erlangen, prophezeit Trump. Weitere schwere Angriffe sind für die Nacht geplant. Der Iran brauche bei den Verhandlungen zu lange, meint Trump. Daher werde der militärische Druck aufrechterhalten. Teheran könne sich jederzeit ergeben, so Trump. Tina Eck, USA.
1: Bundeskanzler Merz hat die Menschen in Deutschland dazu aufgerufen, Veränderungsbereitschaft zu zeigen und am Reformprozess mitzuwirken. Jeder sollte prüfen, was er zum Gelingen des Ganzen beitragen könne, forderte Merz in einer Regierungserklärung im Bundestag. In der anschließenden Debatte warfen ihm Oppositionspolitiker Untätigkeit und soziale Ungerechtigkeit vor. Diese Regierungserklärung war der Abgesang eines Gescheiterten, sagte AfD-Chefin Weidel. Mit der ersten Zinserhöhung seit fast 3 Jahren stemmt sich die Europäische Zentralbank gegen den Inflationsschub infolge des Irankriegs. Sie hebt den für Banken und Sparer wichtigen Einlagenzins auf 2,25% an. Höhere Zinsen verteuern Kredite. Sparer profitieren dagegen, wenn Banken steigende Leitzinsen weiterreichen. Mit einer Show in Mexiko-Stadt startet heute Abend die Fußball-WM. Popstar Shakira und weitere internationale Künstler eröffnen die WM mit einer großen Party.
3: Rund um das Aztekenstadion sind vor dem Anstoß der Fußball-WM Hubschrauber, Sprengstoff, Spürhunde, Polizisten zu Pferd und Streifenwagen mit rot-blauen Blinklichtern im Einsatz. Noch vor Sonnenaufgang machten sich viele auf den Weg zum Fußballtempel, um möglichen Protesten von Demonstranten zuvorzukommen. Dutzende Polizisten mit Schutzschilden waren auf der wichtigen Verkehrsader Pedifedico stationiert. Im legendären Stadion laufen die letzten Vorbereitungen für die Eröffnungsfeier auf Hochtouren. Aus dem Aztekenstadion in Mexiko-Stadt, Andreas Osagabrios.
1: Das Auftaktspiel Mexiko-Südafrika startet um 21 Uhr, die Eröffnungsshow etwa 90 Minuten vorher. Zum Wetter, die aktuelle Vorhersage des Deutschen Wetterdienstes. Es bleibt wechselhaft, viele Wolken, örtlich ziehen Schauer und einzelne Gewitter durch. Von Westen her lockert es auf, die Höchstwerte liegen zwischen 15 und 20 Grad. Ähnlich morgen, immer wieder nass, vor allem an den Alpen auch ausgiebige Schauer bei Werten zwischen 16 und 23 Grad. Am Samstag bleibt es dann im Norden und Osten trüb und regnerisch, in der Mitte bleibt es meist trocken, südlich des Mains wird es oft heiter. Die Temperaturen steigen bis auf 28 Grad.
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4: Kurz nach 17 Uhr am Donnerstagnachmittag, wir starten rein in den Feierabend, in den Fußballfeierabend. Heute Abend geht's los, die Fußballweltmeisterschaft startet und die kosten wir so richtig aus. 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Bis dahin, einen schönen Feierabend jetzt mit den Rodensteinern.

Laura und Marc über ihre Liebesgeschichte. In diesem Jahr feiern sie 10 Jahre Jubiläum. Vor 10 Jahren haben sie sich bei Deutschland sucht den Superstar kennengelernt. Einen schönen Feierabend hier auf Radio Paloma. 100% deutscher Schlager. Jetzt mit Gigi Anderson.

0: Pia Sophie mit ihrer neuen Nummer hier auf Radio Paloma. 100% deutscher Schlager am Donnerstagnachmittag. Die neuen deutschen Schlager gibt's bei uns immer zuerst. Auch unsere Schlagerstars sind natürlich schon im Fußball-WM-Fieber. Letzte Woche hat Beatrice Egli ganz überraschend einen Schweizer Song rausgebracht. Zieh zum Heicho. Und ich habe mit ihr darüber gesprochen.
1: Ja, Zieh zum Heicho, was übersetzt auf Hochdeutsch heißt Zeit, um nach Hause zu kommen. Für mich ein ganz persönlicher, wichtiger Song und auch das kann ich schon verraten, werde natürlich diesen Schweizer Song mit auf Tournee nehmen. Mhm. Das ist für mich ein Song, der einfach auch das Gefühl beschreibt, von nach Hause kommen. Und das hat nicht nur in meinem Fall sehr viel natürlich mit der Schweiz zu tun, aber auch mit dem Umfeld, mit meiner Familie, mit meinen Freunden, zu dem Publikum, was mich so nimmt, wie ich bin, dass es mich schon so lange unterstützt. Genau das ist ja auch ein Gefühl von Vertrautheit, von Zuhause. Und das spüre ich auf der Tournee und deswegen habe ich gerade noch vor einer Woche entschieden, wir nehmen den definitiv mit, auch nach Deutschland, auch wenn ihn nicht jeder versteht, aber ich glaube, jeder kann ihn fühlen und das darum geht es in der
0: Musik. Jetzt hast du den ja letzte Woche rausgebracht, jetzt könnte man natürlich munkeln, das hat vielleicht auch ein bisschen was mit der WM zu tun.
1: Also ganz ehrlich gesagt, lieber nicht, weil ich wünsche natürlich unserer Schweizer Nationalmannschaft, dass sie nicht schnell nach Hause kommt, dass sie ganz lange da bleiben und ganz viele Spiele spielen dürfen. Und wenn sie nach Hause kommen, dann ist es so und dann werden wir sie natürlich mit diesem Song empfangen, egal wie weit sie kommen. Weil ich finde, ich bin selber eine sehr Fußballlieberin. Ich liebe Fußball. Ich finde Fußball was ganz Tolles auf ganz vielen Ebenen. Und gerade die Weltmeisterschaft bringt so viele Kulturen und Menschen zusammen und vereint es auch. Und deswegen freue ich mich auf die Zeit. Aber sie dürfen sehr lange bitte bleiben und nicht so schnell nach Hause kommen, unsere Schweizer Nationalmannschaft.
0: Ich muss natürlich nicht fragen, für welche Mannschaft du dann bist, ob für Deutschland oder für die Schweiz.
1: Natürlich bin ich für meine Heimat Schweiz, aber ich drücke auch und habe mir im Kalender zwei Mannschaften eingetragen, wann die Spiele sind und das ist Deutschland und das ist die Schweiz. Aber immer mit dem roten Trikot an.
0: Ja, ist ja auch völlig in Ordnung. Was glaubst du denn, wie die Schweiz abschneidet dieses Jahr?
1: Oh, ich bin da gar nicht gut in Prognosen. Ich habe zu wenig die anderen Mannschaften im Blick, aber ich weiß, dass die gut vorbereitet sind und vor allem sind wir so oder so stolz, dass wir mit dabei sind. Da gibt es andere ganz tolle Mannschaften, die gar nicht an der Weltmeisterschaft sind. Mhm. Von daher freuen wir uns, dabei zu sein und ich freue mich über jeden Sieg und über jedes Weiterkommen.
0: Ja, da sind wir mal gespannt. 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

Mari Reim mit ihrer aktuellen Nummer Kopfkino hier am Donnerstagnachmittag auf Radio Paloma 100% deutscher Schlager. Das Aktuelle aus Deutschland und der Welt gibt es gleich bei uns in unseren Radio Paloma Nachrichten um 18 Uhr. Und nach 18 Uhr geht's weiter mit unserer letzten Ausgabe für diese Woche der Top 6 um 6, ihre 6 meistgewünschten Hits. Sie haben wieder fleißig abgestimmt und ich kann schon mal so viel verraten, auf den ersten 3 Plätzen hat sich heute ganz schön was getan.

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1: Ich bin Ursula Winkler. Die USA und der Iran haben sich in der zweiten Nacht in Folge heftig gegenseitig beschossen, womit sich der Konflikt trotz der seit 2 Monaten geltenden Waffenruhe gefährlich hochschaukelt. Jetzt

0: Jetzt droht US-Präsident Trump mit der Übernahme der Insel Kark, die für Irans Ölindustrie sehr wichtig ist. Man werde die vollständige Kontrolle über Irans Öl- und Gasmärkte erlangen, schrieb Trump auf der Plattform Truth Social. Er kündigte auch neue schwere Angriffe auf den Iran an. Kanzler Merz hat mit seiner Regierungserklärung im Bundestag Hohn und Spott geerntet. Die schwarz-rote Koalition solle sich mal zusammenreißen und liefern, sagte etwa Grünen-Fraktionschefin Hasselmann. Die AfD-Co-Vorsitzende Weidel warf der Bundesregierung vor, Milliardenbeträge zu verschwenden.
1: Das Wort Reformen sei längst zu einem Synonym für Kürzungen verkommen. Und zwar immer bei den gleichen, ätzte Grünen-Fraktionschefin Hasselmann. Linken-Fraktionschef Pellmann sprach von einem sozialen Kahlschlag im Land, während gleichzeitig Milliarden bei den Rüstungsfirmen versickerten. Für Oppositionsführerin Weidel hat Schwarz-Rot bei den aktuellen Krisen schlicht versagt. Merz' Rede sei der Abgesang eines Gescheiterten, so Weidel. Zuvor hatte der Kanzler die anstehenden Reformen verteidigt und jeden dazu aufgerufen, sich zu beteiligen. Tanja Wagner, Nachrichtenredaktion.
0: Mit der ersten Zinserhöhung seit fast 3 Jahren stemmt sich die Europäische Zentralbank gegen den Inflationsschub infolge des Irankriegs. Die Euro-Währungshüter heben den für Banken und Sparer wichtigen Einlagenzins um 0,25 Prozentpunkte auf 2,25% an. Höhere Zinsen verteuern Kredite. Sparer profitieren dagegen, wenn Banken steigende Leitzinsen weiterreichen. Heute startet die XXL Fußball-WM in Kanada, Mexiko und den USA. Die große Eröffnung ist in Mexiko-Stadt im Aztekenstadion.
2: Eine Megashow soll die Fans vor dem Anpfiff in Stimmung bringen. Popstar Shakira will erstmals den WM-Song Die Die live präsentieren. Mögliche Gewitter und radikale Lehrerproteste überschatten jedoch den Start des Turniers. Die Zufahrtsstraßen zum Stadion sind weitgehend abgesperrt. Auch die Fanmeile im historischen Zentrum der Stadt wird streng überwacht, damit Protestaktionen das Fußballfest nicht beeinträchtigen. Aus Mexiko-Stadt Andreas Osacabrius.
0: Das Auftaktspiel Mexiko-Südafrika startet um 21 Uhr, die Eröffnungsshow etwa 90 Minuten vorher. Zum Wetter, die aktuelle Vorhersage des Deutschen Wetterdienstes. Es bleibt wechselhaft, viele Wolken, örtlich ziehen Schauer und einzelne Gewitter durch. Von Westen her lockert es auf, die Höchstwerte liegen zwischen 15 und 20 Grad. Ähnlich morgen, immer wieder nass, vor allem an den Alpen auch ausgiebige Schauer bei Werten zwischen 16 und 23 Grad. Am Samstag bleibt es dann im Norden und Osten trüb und regnerisch, in der Mitte bleibt es meist trocken, südlich des Mains wird es oft heiter. Die Temperaturen steigen bis auf 28 Grad.
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4: Kurz nach 18 Uhr bzw. kurz nach 6 heute am Donnerstagabend und damit starten wir rein in die letzte Ausgabe der Top 6 um 6 für diese Woche. Wir spielen hier immer um diese Uhrzeit, immer von Montag bis Donnerstag, Ihre 6 meistgewünschten Hits, für die Sie ganz bequem abstimmen können, entweder auf radiopaloma.de oder auch in unserer Radio Paloma App. Und wir starten heute mit Antje Klann und nicht schon wieder.
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Von Ihnen zurückgewählt in die Top 6 um 6 hier auf Radio Paloma. 100% deutscher Schlager, Antje Klann mit Nicht schon wieder. Und jetzt auf dem 5. Platz einen Neueinsteiger von Nino De Angelo und Marina Marx.

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1: Auch heute wieder auf dem vierten Platz bei den Radio Paloma Top 6 um 6. Linda Hesse mit Kleinstadt Casanova hier auf Radio Paloma. 100% deutscher Schlager. Und jetzt auf dem dritten Platz. Wir starten in die zweite Halbzeit. Ramon Roselli und Küss mich.

0: Nico Alesi und Sempre Sempre auf Radio Paloma. 100% deutscher Schlager auf Platz 2 hier in den Top 6 um 6. Das sind ihre 6 meistgewünschten Hits. So, und jetzt sind wir kurz vorm großen Finale. Wer es heute auf den ersten Platz geschafft hat, das hören wir gleich.
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2: Ihre 6 meistgewünschten Hits spielen wir hier immer von Montag bis Donnerstag um kurz nach 6. Also Ihre Top 6 um 6. Und für heute sind wir schon im großen Finale der Woche. Und jetzt auch kurz davor zu erfahren, wer es heute auf den ersten Platz geschafft hat. Wir gehen jetzt nochmal die Woche so ein bisschen durch. Am Montag auf dem ersten Platz Ella Endlich mit Cinderella. Dann wurde sie am Dienstag abgelöst von Helene Fischer mit Heute Nacht. Und gestern hat sich dann Ramon Roselli den ersten Platz geholt mit Küss mich. Und heute, wir haben Ramon Roselli ja schon auf dem dritten Platz gehört, ist wieder Helene Fischer auf Platz 1.
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0: Sabrina Berger mit Hey, was geht ab? Hier am Donnerstagabend auf Radio Paloma. 100% deutscher Schlager. Wir warten gespannt auf die große Eröffnungsfeier bei der Fußball-Weltmeisterschaft 2026. Um 19.30 Uhr geht die Feier los und um 21 Uhr spielt dann Mexiko gegen Südafrika.
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0: Ich will rote Lippen von Kevin Neon hier auf Radio Paloma, 100% deutscher Schlager am Donnerstagabend. Gleich startet die Fußball-Weltmeisterschaft 2026 in Mexiko. Alles weitere zur WM gibt's gleich bei uns in unseren Radio Paloma Nachrichten um 19 Uhr. Und nach 19 Uhr gibt's diesen Kultschlager hier von den Brunner Brüdern.
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0: Und auch mit dabei die aktuelle Nummer von Madeline Villas.
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1: Ich bin Ursula Winkler. Der Countdown läuft. Mit einer Show im Aztekenstadion in Mexiko-Stadt startet am Abend die Fußball-Weltmeisterschaft. Popstar Shakira und weitere Künstler eröffnen die WM mit einer großen Party. Deutschland greift dann Sonntag in das Turnier ein.
2: Die XXL-WM geht los und das entfacht auch hier im deutschen Lager nochmal eine ganz andere Stimmung. Monatelang habe man an die WM gedacht, jetzt spricht man endlich über die Spiele, sagt Abwehrmann David Raum. Der Fokus gilt jetzt einzig und allein dem ersten WM-Gegner Curaçao. Die Spieler aus der Karibik verbreiten mit ihren Tanzeinlagen beim Training schon gute Laune. Das tropische Wetter in Houston dürfte zumindest ein Vorteil sein für den WM-Neuling. Hier im Quartier der deutschen Mannschaft sind es aber auch mittlerweile knackige und schwülheiße 34 Grad. Thomas Bremser, Winston Salem.
1: US-Präsident Trump hat mit der Übernahme der für Irans Ölindustrie wichtigen Insel Kark gedroht. Man werde die vollständige Kontrolle über Irans Öl- und Gasmärkte erlangen, schrieb er auf der Plattform Truth Social. Er kündigte auch neue schwere Angriffe auf den Iran an. Damit erhöht die US-Regierung den Druck auf den Iran in den stockenden Gesprächen um ein mögliches Rahmenabkommen über ein Ende des Krieges. Obwohl eine Waffenruhe gilt, kam es in den vergangenen Tagen zu heftigen Angriffen. Gibt es eine Rückwärtsrolle bei den Bundesjugendspielen? Zuletzt waren die Spiele für Grundschüler bis zur 4. Klasse nur noch als Wettbewerb organisiert worden. Damit könnte es jetzt vorbei sein. Die Bildungsminister der Länder setzen ab dem nächsten Schuljahr wieder mehr auf den Wettkampf.
3: Beim Wettbewerb geht es nicht darum, sich miteinander zu messen, am weitesten zu werfen oder zu springen und am schnellsten zu rennen. Stattdessen sollten die Schüler einfach Spaß an der Bewegung haben. Die Spiele seien so kindgerechter, wurde das bei der Umstellung begründet. Ab dem nächsten Schuljahr soll es nun wieder Gold-, Silber- und Bronzeurkunden geben. Und Grundschulen sollen sich aussuchen dürfen, ob die Bundesjugendspiele im Wettbewerbs- oder Wettkampfmodus durchgeführt werden. Denn Wettkampf stärke eben doch auch eine positive Leistungskultur, hieß es von den Bildungsministern.

0: Tanja Wagner, Nachrichtenredaktion.
1: Lidl und Kaufland haben ihr Filialnetz weiter ausgebaut. Im Geschäftsjahr 25/26 eröffneten die zur Schwarzgruppe gehörenden Ketten 300 neue Filialen weltweit. Insgesamt betreiben sie nun rund 14.500 Filialen in 33 Ländern. Zum Wetter, die aktuelle Vorhersage des Deutschen Wetterdienstes. Es bleibt wechselhaft, viele Wolken, örtlich ziehen Schauer und einzelne Gewitter durch. Von Westen her lockert es auf. Ähnlich morgen, immer wieder nass, vor allem an den Alpen auch ausgiebige Schauer bei Werten zwischen 16 und 23 Grad. Am Samstag bleibt es dann im Norden und Osten trüb und regnerisch. In der Mitte bleibt es meist trocken, südlich des Mains wird es oft heiter. Die Temperaturen steigen bis auf 28 Grad.
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3: Kurz nach 19 Uhr am Donnerstagabend und damit läuft der Countdown jetzt so richtig. Noch eine halbe Stunde und dann geht sie los, die Fußball-Weltmeisterschaft 2026. Um 19.30 Uhr startet die große Eröffnungsfeier und um 21 Uhr wird dann Mexiko gegen Südafrika das Eröffnungsspiel spielen. 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Bis dahin, richtig viel Spaß beim Fußballschauen und jetzt einen schönen Abend mit Simone.

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0: wenn's sogar am Donnerstagabend.
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0: Was war das bitte für ein Auftakt? Gestern Abend ging sie endlich los, die heiß ersehnte 360-Grad-Tour von Helene Fischer. Eigentlich war ja Regen gemeldet, aber das Wetter hielt sich zum Glück und die Stimmung im Dresdner Rudolf-Habich-Stadion, die hätte nicht besser sein können. 35.000 Fans feierten da gestern Helenes Bühnen-Comeback und wurden nicht nur mit toller Musik belohnt, sondern auch mit ganz intimen Momenten. Denn auch Helenes Mann Thomas stand auf der Bühne und die zwei sind, genau wie damals, als sie sich ineinander verliebt hatten, wieder gemeinsam in die Lüfte geflogen. Und dazu gab's auch Küsschen und tiefe Blicke. Für die Fans natürlich toll, Helene so privat zu sehen. Und von solchen Momenten werden wir bestimmt noch viele weitere bekommen. Auf der Tour gibt's die größten und schönsten Songs der letzten 20 Jahre. Und wer jetzt nicht bei der Tour mit dabei sein kann, der kann die Songs auch ganz bequem von zu Hause aus hören. Denn es gibt dieses Jahr ein Best-of-Album zur Tour und zum 20. Jubiläum. Und in das hören wir in dieser Woche rein. Heute mit einem Song aus dem Jahr 2009. 100% aus ihrem Album So wie ich bin. Es waren die Anfänge von Helenes ganz großer Karriere. Schon zu dem Zeitpunkt hatte sie aber eine sehr große Schlager-Fangemeinschaft, bevor es dann so richtig bei ihr losging. Hier ist sie jetzt mit ihrem Klassiker 100%.

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0: Wir tanzen durch die Nacht von Caro Best hier auf Radio Paloma. 100% deutscher Schlager am Donnerstagabend. 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

ein Klassiker und Kultschlager von Wolfgang Petri. Verlieben, verloren, vergessen, verzeihen. Hier am Donnerstagabend auf Radio Paloma 100% deutscher Schlager. Die WM 2026 ist nun ganz offiziell gestartet. Um 19.30 Uhr ging die Eröffnungsfeier los. Um 21 Uhr wird dann Mexiko gegen Südafrika das Eröffnungsspiel spielen. Mehr dazu gleich in unseren Radio Paloma Nachrichten um 20 Uhr. Und danach geht's weiter mit Musik nonstop. Ich sage Tschüss für heute und wünsche Ihnen jetzt ganz viel Spaß bei der Eröffnungsfeier von der Fußball-Weltmeisterschaft 2026.

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1: Ich bin Ursula Winkler. In Mexiko-Stadt startet am Abend die Fußball-Weltmeisterschaft. Unter anderem Popstar Shakira eröffnet die WM mit einer großen Party. In Deutschland hielt sich die Vorfreude zuletzt in Grenzen. Wir machen den allerletzten Stimmungscheck. Freuen Sie sich auf die WM?
2: Ich weiß nicht mal, wann die anfängt. Heute!
3: Ich bin
2: tada!
4: Normal, wie jeder andere. Ich

0: sehe es überall. Ich werde einige Spiele schauen, weiß, in welcher Gruppe wir spielen.
1: Ich habe schon immer was anderes gemacht, wenn andere Leute zum Fußball gehen.
2: Ich beschäftige mich eigentlich schon mein ganzes Leben lang mit Sport und verfolge das auch mit großem Interesse.
3: Noch gar nicht, aber es geht langsam so, kocht es mir hoch, auch durch die Beiträge im Fernsehen und so, ja.
4: Um 21 Uhr wird das Auftaktspiel Mexiko-Südafrika angepfiffen. US-Präsident Trump hat mit der Übernahme der für Irans Ölindustrie wichtigen Insel Karg gedroht. Man werde die vollständige Kontrolle über Irans Öl- und Gasmärkte erlangen, schrieb er auf der Plattform Truth Social. Er kündigte auch neue schwere Angriffe auf den Iran an. Damit erhöht die US-Regierung den Druck auf den Iran, wieder zu verhandeln. Obwohl eine Waffenruhe gilt, kam es in den vergangenen Tagen zu heftigen Angriffen. Eine Mehrheit der Deutschen fordert strengere Regeln für die Nutzung von E-Scootern. Das zeigt eine YouGov-Umfrage im Auftrag des Sozialverbands VDK. 57% der Befragten wollen zusätzliche Regulierungen bei der Nutzung von E-Scootern.
5: Immerhin 18% der Befragten würden E-Scooter sogar komplett verbieten. Diejenigen, die mehr Regulierung wollen, denken zum Beispiel an feste Parkzonen für E-Scooter, damit die nicht kreuz und quer und manchmal gefährlich im Weg stehen. Der Sozialverband VDK nennt Beispiele eigener Mitglieder, insbesondere blinde Menschen seien über Roller gestürzt und hätten dann noch nicht einmal Schmerzensgeld erhalten. Es brauche eine Sorgfaltspflicht für die Verleiher von E-Scootern. Im Bundestag wird ein Gesetz beraten, mit dem Vermieter und Fahrer stärker in die Pflicht genommen werden sollen, etwa bei der Entschädigung von Unfallopfern. Ronny Thorau, Berlin.
4: Das Wetterphänomen El Niño ist zurück. Das teilte die US-Wetterbehörde NOAA mit. Mit ungewöhnlich hohen Meerestemperaturen im tropischen Pazifik hatte sich das Wetterphänomen schon seit Monaten angekündigt. Damit wächst die Sorge vor mehr Extremwetter mit Dürren, Überschwemmungen und einer steigenden globalen Durchschnittstemperatur. Zum Wetter, die aktuelle Vorhersage des Deutschen Wetterdienstes. Es bleibt wechselhaft, viele Wolken, örtlich ziehen Schauer und einzelne Gewitter durch. Von Westen her lockert es auf. Endlich morgen immer wieder nass, vor allem an den Alpen auch ausgiebige Schauer bei Werten zwischen 16 und 23 Grad. Am Samstag bleibt es dann im Norden und Osten trüb und regnerisch. In der Mitte bleibt es meist trocken, südlich des Mains wird es oft heiter. Die Temperaturen steigen bis auf 28 Grad.
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1: Ich bin Ursula Winkler. Mexiko-Stadt hat mit einer Stimmungsshow die Sorgen um den Auftakt der Fußball-WM vorerst beiseite gedrängt und im legendären Aztekenstadion das XXL-Turnier in drei Ländern eröffnet. Traditionelle Kleidung, moderne Pop-Rhythmen und viel Gold prägten die Zeremonie im Fußballtempel. Popstar Shakira sang die WM-Hymne Dai Dai. In diesen Minuten startet das Auftaktspiel Mexiko gegen Südafrika. Kanzler Merz hat mit seiner Regierungserklärung im Bundestag Hohn und Spott geerntet. Die schwarz-rote Koalition solle sich mal zusammenreißen und liefern, sagte etwa Grünen-Fraktionschefin Hasselmann. Die AfD-Co-Vorsitzende Weidel warf der Bundesregierung vor, Milliardenbeträge zu verschwenden.
2: Das Wort Reformen sei längst zu einem Synonym für Kürzungen verkommen. Und zwar immer bei den gleichen, ätzte Grünen-Fraktionschefin Hasselmann.

0: Linken Fraktionschef Pellmann sprach von einem sozialen Kahlschlag im Land, während gleichzeitig Milliarden bei den Rüstungsfirmen versickerten. Für Oppositionsführerin Weidel hat Schwarz-Rot bei den aktuellen Krisen schlicht versagt. Merz' Rede sei der Abgesang eines Gescheiterten, so Weidel. Zuvor hatte der Kanzler die anstehenden Reformen verteidigt und jeden dazu aufgerufen, sich zu beteiligen. Tanja Wagner, Nachrichtenredaktion.
1: US-Präsident Trump hat die für diesen Abend angekündigten schweren Angriffe auf den Iran wieder abgesagt. Er begründete das auf der Plattform Truth Social mit Gesprächen, die die höchste Ebene der iranischen Führung erreicht hätten. Nach Trumps Darstellung sind Verhandlungen über eine Befriedung des Konflikts einem Durchbruch nahe. Obwohl eine Waffenruhe gilt, kam es in den vergangenen Tagen zu heftigen Angriffen. Das berüchtigte Wetterphänomen El Niño ist zurück, das teilte die US-Wetterbehörde NOAA mit. Das regelmäßig wiederkehrende Wetterphänomen hatte sich seit Monaten angekündigt und könnte für mehr Extremwetter sorgen.
2: Dürren, Fluten, Überschwemmungen, Hitzewellen und schwere Unwetter. El Niño hat eine breite Palette an Wetterkatastrophen und hinzu kommen extreme globale Temperaturen. Zuletzt war El Niño vor 3 Jahren in Erscheinung getreten, was dann 2024 zum heißesten Jahr in der Wettergeschichte gemacht hatte. Die Wahrscheinlichkeit, dass auch jetzt ein sehr starkes El Niño-Ereignis droht, liegt nach Ansicht der Wetterforscher bei 63%. El Niño ist vor allem in der Südhalbkugel zu spüren. Europa bleibt weitgehend verschont. Tina Eck, USA.
1: Zum Wetter, die aktuelle Vorhersage des Deutschen Wetterdienstes. Es bleibt wechselhaft, viele Wolken, örtlich ziehen Schauer und einzelne Gewitter durch. Von Westen her lockert es auf. Ähnlich morgen, immer wieder nass, vor allem an den Alpen auch ausgiebige Schauer bei Werten zwischen 16 und 23 Grad. Am Samstag bleibt es dann im Norden und Osten trüb und regnerisch, in der Mitte bleibt es meist trocken, südlich des Mains wird es oft heiter. Die Temperaturen steigen bis auf 28 Grad.
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1: Ich bin Thomas Brock. In Mexiko hat die Fußball-Weltmeisterschaft begonnen. Zur Stunde spielt Mitgastgeber Mexiko gegen Südafrika. Zuvor hatte es im legendären Aztekenstadion in Mexiko-Stadt eine große Eröffnungsshow gegeben. Unter anderem sang Popstar Shakira die WM-Hymne Dai Dai. Morgen startet das Turnier dann auch bei den anderen Gastgebern USA und Kanada. Mit 48 Mannschaften ist es die größte WM aller Zeiten. Das deutsche Team startet am Sonntag gegen Curaçao ins Turnier. US-Präsident Trump hat die für diesen Abend angekündigten schweren Angriffe auf den Iran abgesagt. Er begründete das mit laufenden Gesprächen, die die höchste Ebene der iranischen Führung erreicht hätten.
2: Jetzt sind die Verhandlungen mit dem Iran auf höchster Ebene offenbar doch so weit gediehen, dass weitere Bomben als Druckmittel erst einmal ausbleiben. Die Seeblockade der USA bleibt bestehen. Aber so geht es seit Wochen und so bleibt abzuwarten, ob eine Einigung oder ein Deal tatsächlich Form annehmen. Trump deutet an, dass Ort und Zeitpunkt einer Unterzeichnung in Kürze bekannt gegeben würden. Allerdings reagieren die Finanzmärkte auch immer sehr positiv auf solche Verkündigungen Trumps. So hat er auch diese erneute Kehrtwende wieder gut getimt. Aus den USA, Tina Eck.
1: Trotz Krisen kommt einfach keine echte Reformstimmung auf in Deutschland. Kanzler Merz fordert von den Menschen hierzulande deshalb die Bereitschaft zu Veränderungen. In seiner Regierungserklärung im Bundestag rief Merz dazu auf, zum Gelingen des Ganzen beizutragen.
3: Bis Mitte Juli will die schwarz-rote Koalition ein Paket schnüren mit Reformen für den Arbeitsmarkt, Sozialversicherungen, Steuern und Bürokratieabbau. Man könne die Augen verschließen und hoffen, dass alles gut wird oder das Ruder jetzt herumreißen, die Zeit dränge, so Merz dazu. Im Bundestag. Die Opposition warf dem Regierungsbündnis Untätigkeit vor. Auch würden Milliardensummen sinnlos verschwendet. Tanja Wagner, Nachrichtenredaktion.
1: In den Niederlanden ist ein Auto in einer Schülergruppe auf Fahrrädern gefahren. Zwei Kinder und ein Erwachsener kamen dabei ums Leben, teilten die Behörden der Provinz Zeeland im Westen des Landes mit. Das Auto sei auf einer Bundesstraße ins Schleudern geraten und erfasste die Gruppe von 14 Schülern und zwei Begleitern, die einen Schulausflug machten. Vier weitere Kinder seien schwer verletzt worden. Zum Wetter. Die aktuelle Vorhersage des Deutschen Wetterdienstes. Von Westen breiten sich nachts Wolken und Regen aus, nur im Osten bleibt es noch trocken. Die Temperaturen sinken auf 14 bis 7 Grad. Tagsüber dann ähnlich, verbreitet viele Wolken und Schauer. Die Höchstwerte liegen zwischen 15 und 23 Grad. Am Samstag dann im Norden und Osten trüb und regnerisch, in der Mitte meist trocken. Südlich des Mains wird es oft heiter. Die Temperaturen steigen dann schon auf bis zu 28 Grad.
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1: Ich bin Thomas Brock. Der Ball rollt bei der Fußball-Weltmeisterschaft. Die mit 48 Teams größte WM aller Zeiten wurde im Aztekenstadion von Mexiko-Stadt eröffnet. Vor der Auftaktpartie von Mitgastgeber Mexiko gegen Südafrika gab es noch eine große Show. Unter anderem sang dort Popstar Shakira die WM-Hymne Dai Dai. Morgen startet die WM dann auch bei den anderen Gastgebern USA und Kanada. Das deutsche Team startet am Sonntag gegen Curaçao ins Turnier. Der Tankrabatt fällt wie geplant Ende des Monats weg. Union und SPD wollen die Maßnahme nicht verlängern, aber bei stark steigenden Spritpreisen schnell reagieren. Die Debatte darüber, welche Entlastungen es statt des Tankrabatts geben könnte, läuft.
2: Union und SPD deuten schon mögliche weitere Entlastungsmaßnahmen an, ohne aber konkret zu werden. Hintergrund ist zum einen, dass ein Ende des Iran-Krieges, der die Spritpreise so hoch getrieben hat, immer noch nicht absehbar ist. Und ein Preissprung an der Tankstelle kurz vor den Sommerferien dürfte in der Bevölkerung wenig populär sein. Auch der ADAC findet das nicht vermittelbar und fordert weitere Entlastungen zielgerichtet für besonders Betroffene. Ronny Tochau, Nachrichtenredaktion.
1: Das berüchtigte Wetterphänomen El Niño ist zurück. Das teilte die US-Wetterbehörde mit. Das regelmäßig wiederkehrende Wetterphänomen hatte sich seit Monaten angekündigt und könnte für mehr Extremwetter sorgen.
3: Dürren, Fluten, Überschwemmungen, Hitzewellen und schwere Unwetter. El Niño hat eine breite Palette an Wetterkatastrophen. Und hinzu kommen extreme globale Temperaturen. Zuletzt war El Niño vor 3 Jahren in Erscheinung getreten, was dann 2024 zum heißesten Jahr in der Wettergeschichte gemacht hatte. Die Wahrscheinlichkeit, dass auch jetzt ein sehr starkes El Niño-Ereignis droht, liegt nach Ansicht der Wetterforscher bei 63%. El Niño ist vor allem in der Südhalbkugel zu spüren. Europa bleibt weitgehend verschont. Aus den USA, Tina Eck.
1: US-Präsident Trump hat die für diesen Abend angekündigten schweren Angriffe auf den Iran abgesagt. Er begründete das mit laufenden Gesprächen, die die höchste Ebene der iranischen Führung erreicht hätten. Nach Trumps Darstellung sind Verhandlungen über eine Befriedung des Konflikts einem Durchbruch nahe. Seit Wochen gab es Bemühungen um ein Rahmenabkommen über ein Ende des Krieges. Obwohl eine Waffenruhe gilt, kam es in den vergangenen Tagen zu heftigen Angriffen. Zum Wetter. Die aktuelle Vorhersage des Deutschen Wetterdienstes. Von Westen breiten sich nachts Wolken und Regen aus, nur im Osten bleibt es noch trocken. Die Temperaturen sinken auf 14 bis 7 Grad. Tagsüber dann ähnlich, verbreitet viele Wolken und Schauer. Die Höchstwerte liegen zwischen 15 und 23 Grad. Am Samstag dann im Norden und Osten trüb und regnerisch, in der Mitte meist trocken. Südlich des Mainz wird es oft heiter. Die Temperaturen steigen dann schon auf bis zu 28 Grad.
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1: Ich bin Thomas Brockt. Co-Gastgeber Mexiko hat einen perfekten Start in die Fußball-Weltmeisterschaft hingelegt. Die Mexikaner gewannen gegen Südafrika mit 2:0. Zuvor hatte es im Aztekenstadion von Mexiko-Stadt eine große Eröffnungsshow gegeben. Mit 48 Teams ist es die größte WM aller Zeiten. Die anderen Gastgeber heißen USA und Kanada. Das deutsche Team startet am Sonntag gegen Curaçao ins Turnier. Kanzler Merz hat mit seiner Regierungserklärung im Bundestag Hohn und Spott geerntet. Die schwarz-rote Koalition solle sich mal zusammenreißen und liefern, sagte etwa Grünen-Fraktionschefin Hasselmann. Die AfD-Co-Vorsitzende Weidel warf der Bundesregierung vor, Milliardenbeträge zu verschwenden.
2: Das Wort Reformen sei längst zu einem Synonym für Kürzungen verkommen. Und zwar immer bei den gleichen, ätzte Grünen-Fraktionschefin Hasselmann. Linken-Fraktionschef Pellmann sprach von einem sozialen Kahlschlag im Land, während gleichzeitig Milliarden bei den Rüstungsfirmen versickerten. Für Oppositionsführerin Weidel hat Schwarz-Rot bei den aktuellen Krisen schlicht versagt. Merz' Rede sei der Abgesang eines Gescheiterten, so Weidel. Zuvor hatte der Kanzler die anstehenden Reformen verteidigt und jeden dazu aufgerufen, sich zu beteiligen. Tanja Wagner, Nachrichtenredaktion.
1: Sollten Kinder und Jugendliche erst ab einem bestimmten Alter auf Social Media dürfen? Der Deutsche Ethikrat sagt eher nicht. Statt eines pauschalen Mindestalters spricht er sich für gezielte Regeln bei einzelnen digitalen Angeboten aus.
3: Digitale Angebote, Social Media, Klassenchats, das alles gehört nach Ansicht des Ethikrates heute dazu zum Leben von Kindern und Jugendlichen. Die ganzen Angebote im Smartphone sind auch soziale Teilhabe, könnte man auch sagen. Ganz klar müsse bei Apps und anderen digitalen Angeboten aber darauf geachtet werden, dass sie jeweils altersgerecht sind und dass sie nicht zum stundenlangen Scrollen oder Streamen anregen. Und dabei müssen nach Ansicht des Ethikrates die Anbieter viel stärker in die Pflicht genommen werden. Lea Matschulat, Nachrichtenredaktion.
1: US-Präsident Trump hat die für diesen Abend angekündigten schweren Angriffe auf den Iran abgesagt. Er begründete das mit laufenden Gesprächen, die höchste Ebene der iranischen Führung erreicht hätten. Nach Trumps Darstellung sind Verhandlungen über eine Befriedung des Konflikts einem Durchbruch nahe. Seit Wochen gab es Bemühungen um ein Rahmenabkommen über ein Ende des Krieges. Obwohl eine Waffenruhe gilt, kam es in den vergangenen Tagen zu heftigen Angriffen. Zum Wetter. Die aktuelle Vorhersage des Deutschen Wetterdienstes. Von Westen breiten sich nachts Wolken und Regen aus, nur im Osten bleibt es noch trocken. Die Temperaturen sinken auf 14 bis 7 Grad. Tagsüber dann ähnlich, verbreitet viele Wolken und Schauer. Die Höchstwerte liegen zwischen 15 und 23 Grad. Am Samstag dann im Norden und Osten trüb und regnerisch, in der Mitte meist trocken. Südlich des Mains wird es oft heiter. Die Temperaturen steigen dann schon auf bis zu 28 Grad.
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1: Ich bin Thomas Brockt. Co-Gastgeber Mexiko hat einen perfekten Start in die Fußball-Weltmeisterschaft hingelegt. Die Mexikaner gewannen gegen Südafrika mit 2:0. Zuvor hat es im Aztekenstadion von Mexiko-Stadt eine große Eröffnungsshow gegeben.
2: Es war eine authentische Fiesta Mexicana, ein großes mexikanisches Fest. Mexiko besiegte Südafrika mit 2:0 im Auftaktspiel. Der Jubel der Fans kannte keine Grenzen. Zum Auftakt traten Shakira und weitere Latino-Stars bei der Eröffnungsshow auf. Schauspielerin Salma Hayek begrüßte die Fans im Stadion. Trotz der Sorgen vor schlechtem Wetter fiel während des Spiels kein einziger Tropfen Regen. Aus dem Aztekenstadion Andreas Osagabrius.
1: In der EU gelten seit Mitternacht deutlich schärfere Asylregeln. Sie sollen etwa schnellere Asylverfahren und konsequentere Abschiebungen ermöglichen. Um die Reform war jahrelang gerungen worden. Die neuen Regeln sollen auch verhindern, dass Schutzsuchende innerhalb der EU weiterziehen, also etwa von Griechenland oder Italien aus nach Deutschland kommen. Diese sogenannte Sekundärmigration sorgte über Jahre immer wieder für Konflikte zwischen den Mitgliedsländern. US-Präsident Trump hat die für diesen Abend angekündigten schweren Angriffe auf den Iran abgesagt. Er begründete das mit laufenden Gesprächen, die die höchste Ebene der iranischen Führung erreicht hätten.
3: Jetzt sind die Verhandlungen mit dem Iran auf höchster Ebene offenbar doch so weit gediehen, dass weitere Bomben als Druckmittel erst einmal ausbleiben. Die Seeblockade der USA bleibt bestehen. Aber so geht es seit Wochen und so bleibt abzuwarten, ob eine Einigung oder ein Deal tatsächlich Form annehmen. Trump deutet an, dass Ort und Zeit Punkt einer Unterzeichnung in Kürze bekannt gegeben würden. Allerdings reagieren die Finanzmärkte auch immer sehr positiv auf solche Verkündigungen Trumps. So hat er auch diese erneute Kehrtwende wieder gut getimt. Aus den USA, Tina Eck.
1: In den Niederlanden ist ein Auto in eine Schülergruppe auf Fahrrädern gefahren. 3 Kinder und ein Erwachsener kamen dabei ums Leben, teilten die Behörden der Provinz Zeeland im Westen des Landes mit. Das Auto war auf einer Bundesstraße ins Schleudern geraten und erfasste die Gruppe von 14 Schülern und 2 Begleitern, die einen Schulausflug machten. 4 weitere Kinder wurden schwer verletzt. Zum Wetter. Die aktuelle Vorhersage des Deutschen Wetterdienstes. Von Westen breiten sich nachts Wolken und Regen aus, nur im Osten bleibt es noch trocken. Die Temperaturen sinken auf 14 bis 7 Grad. Tagsüber dann ähnlich, verbreitet viele Wolken und Schauer. Die Höchstwerte liegen zwischen 15 und 23 Grad. Am Samstag dann im Norden und Osten trüb und regnerisch, in der Mitte meist trocken. Südlich des Mains wird es oft heiter. Die Temperaturen steigen dann schon auf bis zu 28 Grad.
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